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1: Die Zeit hält alle Wunden.

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1: Ich sage euch, wie es ist, wenn jemand zu mir kommt, auf meine Worte hört und danach handelt. Das ist wie bei einem Menschen, der ein Haus mit festem Fundament auf einen Felsen baut. Wenn es dann zu einer Überschwemmung kommt und die Wellen gegen das Haus schlagen, dann steht das Haus fest, weil es solide gebaut wurde. Wer aber hört und nicht danach handelt, gleicht einem Menschen, der ein Haus ohne Fundament baut. Wenn dann die Flut kommt, stürzt das Haus ein. Und es bleibt nichts als ein Trümmerhaufen.
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1: Vielleicht kennst du das. Jemand überschüttet dich mit Lob. Fast zu schön, um wahr zu sein. Worte wie, du bist wirklich außergewöhnlich oder ohne dich geht hier gar nichts. Es fühlt sich gut an. Aber später merkst du, es ging gar nicht um dich. Die Person wollte etwas erreichen. Zustimmung, einen Gefallen, vielleicht Einfluss. Genau davor warnt die Bibel. Wer andere mit schmeichelnden Worten umgarnt, breitet ein Fangnetz vor ihren Füßen aus. Nicht jedes Lob ist ehrlich gemeint. Manches ist Mittel zum Zweck. Das heißt nicht, misstrauisch durchs Leben zu gehen, aber es hilft, genauer hinzuhören. Aber genauso wichtig ist die Frage, wie gehe ich selbst mit meinen Worten um? Vielleicht wird das heute praktisch. Nimm dir vor, ein ehrliches, konkretes Kompliment zu machen, ohne Hintergedanken.
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1: Niemand reißt ein Stück Stoff aus einem neuen Kleid, um damit ein altes zu flicken. Denn das neue Kleid wäre zerrissen und der Flicken würde nicht zu dem alten passen. Und niemand füllt neuen Wein in alte Weinschläuche. Der neue Wein würde die alten Weinschläuche platzen lassen, der Wein würde verschüttet und die Schläuche wären verdorben. Neuer Wein gehört in neue Weinschläuche. Aber keiner, der alten Wein trinkt, scheint neuen Wein zu wollen. Denn er sagt, der alte ist besser.
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1: Ich bin Jerome Nussbaum. Die Bundesregierung trifft sich heute Abend zu ihrem nächsten Koalitionsausschuss. Dabei soll es um weitere Maßnahmen zur Entlastung der Bürger gehen, nachdem die Entlastungsprämie im Bundesrat gescheitert war.
2: SPD-Chef und Bundesfinanzminister Klingbeil setzt auf Erleichterungen für Arbeitnehmer, die zwischen 2.500 und 4.000 Euro im Monat verdienen. Spitzenverdiener sollen dagegen mehr belastet werden, machte Klingbeil beim Bundeskongress des Deutschen Gewerkschaftsbundes deutlich. Eine Entlastung werde angesichts der Staatsfinanzen nur funktionieren, wenn oben die Menschen bereit seien, mehr Verantwortung zu übernehmen. Unionsfraktionschef Spahn sprach sich für eine pauschale Kürzung von Subventionen und Steuervergünstigungen um 5% zur Finanzierung einer Steuerreform aus. Noah Ulrich, Redaktion.
1: Die USA sind offenbar zu neuen Angriffen auf den Iran bereit. Präsident Trump hat die vereinbarte Waffenruhe erneut in Frage gestellt. Er sagte, die Feuerpause habe nur noch eine Überlebenschance von 1%. Grund sei Teherans Antwort auf den Vorschlag der USA für ein Kriegsende. Ein Sprecher des iranischen Außenministeriums erklärte hingegen, es gehe um die legitimen Rechte des Landes. Berichten zufolge wurden in dem Papier unter anderem die Aufhebung der Sanktionen gegen den Iran sowie ein Stopp der Blockade iranischer Häfen verlangt. Die US-Regierung verhängte inzwischen neue Sanktionen gegen 12 Menschen und Unternehmen, die den Iran unterstützen, Öl nach China zu verkaufen. Dort wird Trump morgen zu einem Staatsbesuch erwartet. Alle 150 Passagiere des vom Hunter-Virus betroffenen Kreuzfahrtschiffes Hondius sind ausgeflogen worden. Das Schiff befindet sich jetzt mit einer Restbesatzung auf dem Weg in die Niederlande.
3: Es soll dort umfassend desinfiziert werden. Am Sonntag hatte die Hondius Teneriffa erreicht. Auch 4 Deutsche wurden von dort wieder zurück in ihre Heimat gebracht. Bisher weisen sie laut Bundesgesundheitsministerium keine Symptome auf, wie etwa Fieber. Es sei den Angaben zufolge aber zu erwarten, dass sie wegen der langen Inkubationszeit von Hunter-Viren für mehrere Wochen in häusliche Quarantäne müssen. Währenddessen sollen sie kontinuierlich von den Gesundheitsämtern überwacht werden. Die Viren können im schlimmsten Fall zu Lungen- und Herzversagen führen. Ulrike Klein, Redaktion.
1: Der Düsseldorfer Rüstungskonzern Rheinmetall und die Deutsche Telekom wollen zusammen einen Anti-Drohnen-Abwehrschirm entwickeln. Ziel ist es, Kraftwerke, Industrieanlagen und Brücken zu schützen, aber auch andere kritische Infrastruktur. Die Telekom entwickelt dafür Sensoren, die Drohnen über deren Funksignale orten können. Rheinmetall ist darauf spezialisiert, Drohnen abzufangen oder zu zerstören. Bundeswirtschaftsministerin Reiche hat bei einem Besuch der PCK-Raffinerie in Schwedt die Unterstützung des Bundes zugesagt. Seit dem 1. Mai wird der Standort nicht mehr mit Öl aus Kasachstan beliefert. Russland hat die Durchleitung über die Drohspar-Pipeline zur Versorgung des gesamten Nordostens gestoppt. Reiche verlängerte die Jobgarantie bis Ende des Jahres. Eine Lösung für den Ausfall der Öllieferungen ist aber noch nicht gefunden. Der Bund sucht nach neuen Bezugsquellen, etwa aus Polen. Zudem werde versucht, die Lieferung vom Rostocker Seehafen zu verbessern.
0: Die Nachrichten wurden bereitgestellt von Radio Aktuell. 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
1: Die Temperaturen liegen im Moment in Köln und in Bonn bei 5 Grad. 4 messen wir in Hamburg, 6 sind es in Bremen, Berlin 5, Dresden 7 Grad, Frankfurt am Main 5, Stuttgart 6, München 5 Grad, Erfurt 4 und Münster ebenfalls 5 Grad. Es bleibt wechselhaft heute, gebietsweise sind wieder Schauer möglich, vereinzelt auch Graupelgewitter. Oberhalb von 700 bis 900 Metern fällt Schnee. Vom Westen und Südwesten lassen die Schauer aber langsam nach und es lockert auf. Die Höchstwerte liegen heute nur zwischen 8 und 15 Grad.
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1: Ich bin Jerome Nussbaum. Die Bundesregierung trifft sich heute Abend zu ihrem nächsten Koalitionsausschuss. Dabei soll es um weitere Maßnahmen zur Entlastung der Bürger gehen, nachdem die Entlastungsprämie im Bundesrat gescheitert war.
2: SPD-Chef und Bundesfinanzminister Klingbeil setzt auf Erleichterungen für Arbeitnehmer, die zwischen 2.500 und 4.000 Euro im Monat verdienen. Spitzenverdiener sollen dagegen mehr belastet werden, machte Klingbeil beim Bundeskongress des Deutschen Gewerkschaftsbundes deutlich. Eine Entlastung werde angesichts der Staatsfinanzen nur funktionieren, wenn oben die Menschen bereit seien, mehr Verantwortung zu übernehmen. Unionsfraktionschef Spahn sprach sich für eine pauschale Kürzung von Subventionen und Steuervergünstigungen um 5% zur Finanzierung einer Steuerreform aus. Noah Ulrich, Redaktion.
1: Die USA sind offenbar zu neuen Angriffen auf den Iran bereit. Präsident Trump hat die vereinbarte Waffenruhe erneut in Frage gestellt. Er sagte, die Feuerpause habe nur noch eine Überlebenschance von 1%. Grund sei Teherans Antwort auf den Vorschlag der USA für ein Kriegsende. Ein Sprecher des iranischen Außenministeriums erklärte hingegen, es gehe um die legitimen Rechte des Landes. Berichten zufolge wurden in dem Papier unter anderem die Aufhebung der Sanktionen gegen den Iran sowie ein Stopp der Blockade iranischer Häfen verlangt. Die US-Regierung verhängte inzwischen neue Sanktionen gegen 12 Menschen und Unternehmen, die den Iran unterstützen, Öl nach China zu verkaufen. Dort wird Trump morgen zu einem Staatsbesuch erwartet. Alle 150 Passagiere des vom Hunter-Virus betroffenen Kreuzfahrtschiffes Hondius sind ausgeflogen worden. Das Schiff befindet sich jetzt mit einer Restbesatzung auf dem Weg in die Niederlande.
3: Es soll dort umfassend desinfiziert werden. Am Sonntag hatte die Hondius Teneriffa erreicht. Auch 4 Deutsche wurden von dort wieder zurück in ihre Heimat gebracht. Bisher weisen sie laut Bundesgesundheitsministerium keine Symptome auf, wie etwa Fieber. Es sei den Angaben zufolge aber zu erwarten, dass sie wegen der langen Inkubationszeit von Hunter-Viren für mehrere Wochen in häusliche Quarantäne müssen. Währenddessen sollen sie kontinuierlich von den Gesundheitsämtern überwacht werden. Die Viren können im schlimmsten Fall zu Lungen- und Herzversagen führen. Ulrike Klein, Redaktion.
1: Der Düsseldorfer Rüstungskonzern Rheinmetall und die Deutsche Telekom wollen zusammen einen Anti-Drohnen-Abwehrschirm entwickeln. Ziel ist es, Kraftwerke, Industrieanlagen und Brücken zu schützen, aber auch andere kritische Infrastruktur. Die Telekom entwickelt dafür Sensoren, die Drohnen über deren Funksignale orten können. Rheinmetall ist darauf spezialisiert, Drohnen abzufangen oder zu zerstören. Bundeswirtschaftsministerin Reiche hat bei einem Besuch der PCK-Raffinerie in Schwedt die Unterstützung des Bundes zugesagt. Seit dem 1. Mai wird der Standort nicht mehr mit Öl aus Kasachstan beliefert. Russland hat die Durchleitung über die Drohspar-Pipeline zur Versorgung des gesamten Nordostens gestoppt. Reiche verlängerte die Jobgarantie bis Ende des Jahres. Eine Lösung für den Ausfall der Öllieferungen ist aber noch nicht gefunden. Der Bund sucht nach neuen Bezugsquellen, etwa aus Polen. Zudem werde versucht, die Lieferung vom Rostocker Seehafen zu verbessern.
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1: Die Temperaturen liegen im Moment in Köln und in Bonn bei 5 Grad. 4 messen wir in Hamburg, 6 sind es in Bremen, Berlin 5, Dresden 7 Grad, Frankfurt am Main 5, Stuttgart 6, München 5 Grad, Erfurt 4 und Münster ebenfalls 5 Grad. Es bleibt wechselhaft heute. Gebietsweise sind wieder Schauer möglich, vereinzelt auch Graupelgewitter. Oberhalb von 700 bis 900 Metern fällt Schnee. Vom Westen und Südwesten lassen die Schauer aber langsam nach und es lockert auf. Die Höchstwerte liegen heute nur zwischen 8 und 15 Grad.
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4: Und ich habe das Gefühl, wir sind mittendrin in den Eisheiligen. Gestern ging's ja los und die gehen jetzt noch bis zum 15. Mai. Mamertus, Pankratius, Servatius, Bonifatius und Sophia, die das Ganze dann abschließt. Huh, irgendwie ein bisschen ungemütlich draußen. Also in Wetzlar, ich sehe die Bäume hier erbeben sozusagen im Wind. Es ist ordentlich kühl draußen. Deswegen, wenn ihr heute viel draußen unterwegs sein möchtet, zieht euch auf jeden Fall was Warmes an. So auch die nächsten Tage. So wie es aussieht, soll es auch übers lange Wochenende leider relativ kalt sein. Ha, naja, wir machen es das Beste draus und machen es uns innerlich vielleicht ein bisschen warm. Sicher das. Mit der schönsten Popmusik bei ERF Yes. Die kriegt ihr 24/7 frei Haus. So auch jetzt für den Start in den Dienstag mit Brandon Lake.

Jeremy Rosado mit Stilgard um 6:11 bei ERF Yes. Ich wünsche euch einen richtig guten Morgen und ich bereite euch gerade den WhatsApp-Status vor. 0160 44 55 006, das ist ja die Nummer eures Vertrauens, mit der erreicht ihr uns hier im Studio. Und heute finde ich den Status eine richtig schöne Erinnerung. Max Lucado, von dem habe ich ein Zitat drin für euch. Da steht: Gott will Anteil am Alltag seiner Menschen haben. Darum beschäftigt er sich auch mit Fahrgemeinschaften, Liebeskummer und Beerdigungsinstituten. Heißt für mich, Gott will Anteil an meinem ganzen Leben haben und da kann ich auch einfach mal mit ihm drüber sprechen, zum Beispiel mit einem kleinen Gebet. Also, falls heute noch nicht geschehen, nehmt Gott mit rein in euren Alltag, er hat nur das Beste für euch im Sinn. Kleiner Reminder und eine kleine Einladung. Vielleicht ist jetzt die richtige Zeit für ein kurzes Gebet, ein kleines Gespräch mit Gott.

0: RF Yes durch den Dienstag. Und vielleicht kennt ihr dieses Gefühl, wenn man keine großen Worte mehr hat, wenn man vielleicht nicht mal mehr ein Gebet hat, was man mit Gott sprechen oder zu Gott sprechen kann, sondern da einfach nur noch drei Worte sind, die lauten: Ich brauche dich. Jet Trouble, der Musiker, kennt genau diesen Moment. Sein Vater wurde mit einer schweren Krankheit diagnostiziert. Seine Frau und er haben mehrere Fehlgeburten erlebt. Und irgendwo in diesem Schmerz konnte er die Fassade nicht mehr aufrechterhalten. Da war er einfach nur noch ehrlich. Und genau dieses Gefühl hat er in Musik verwandelt. I Need You ist dabei entstanden und das ist kein Song für alle die, die alles im Griff haben. Es ist ein Song für die, die gerade nicht mehr können und trotzdem noch hoffen. Hier sind sie, die Highlights des Textes von I Need You bei ERF Yes.
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2: Ich habe viel geweint, manche Hoffnung verloren. In dieser Phase habe ich mich allein gefühlt. Ich habe Gott gefragt, warum tust du nichts? Dann habe ich ihn gebeten, mir die Wahrheit zu zeigen und Dinge erlebt, die ich nicht erklären kann. Ich weiß, dass er gut ist und dass er sich nie geändert hat. Und trotzdem, das Leben ist hart und voller Schmerz. Gott, bitte erinnere mich an die Dinge, die ich nicht sehen kann. Wenn ich zerbrochen und niedergeschlagen bin, wenn ich anfange, die Lügen des Feindes zu glauben, dann erinnere mich an den Tag, an dem der Tod seinen Stachel verloren hat. Damit ich weiß, dass du mitten in all dem Leid immer noch einen guten Plan verfolgst. Ich brauche dich, damit du das Zerbrochene wieder zusammenfügst. Jet Trouble, I need you.
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mit I Need You und den Highlights des Textes bei ERF Yes. Julian Schnaubelt am Mikrofon. Ich wünsche euch einen guten Start in den Dienstag.

0: Seventh Time Down mit Faithful Still um genau 7:30.
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0: Eine richtige Heldengeschichte habe ich jetzt für euch. Es geht um zwei Mädchen, die ihren Vater aus der Nordsee gerettet haben. Stellt euch das mal vor, ihr seid Teenager, ihr seid auf einem Trimaran unterwegs, einem Segelboot. Ihr befindet euch auf der Ems und plötzlich geht euer Vater über Bord. Was würdet ihr tun? Hinterher springen ist ja jetzt keine wirkliche Option. Und genau in dieser Situation haben sich zwei Mädchen wiedergefunden und die haben richtig gut reagiert. Die haben als allererstes mal einen Notruf abgesetzt. Gleichzeitig haben sie ihren Vater im Blick behalten, während der hunderte Meter abgetrieben ist. Und außerdem haben sie eigenständig den Motor gestartet, um das Boot zu sichern und irgendwie dem Vater hinterherzukommen. Der Einsatzleiter der Rettungsmannschaft, Carsten Inke, sagt, damit ist auch manche erwachsene Crew überfordert mit einer solchen Situation. Und der Vater konnte am Ende von einer Rettungsbesatzung aus dem Wasser geholt werden und die ganze Familie ist sicher am Hafen angekommen. Eine Geschichte, die mir zeigt, dass manchmal mehr in uns steckt, als wir selbst glauben. Ist auch ein bisschen biblisch. Seid stark und mutig, fürchtet euch nicht. Und ich glaube, die beiden Mädchen haben genau das gelebt, ohne es zu wissen, und konnten so dazu beitragen, dass ihr Vater gerettet wird.

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1: Die einen sagen Glück, ich habe immer den Eindruck, bei sowas hat noch jemand anderes seine Hände im Spiel. Und genau von diesem jemand singt jetzt Phil Wickham für euch in What an Awesome God. Was für ein großer Gott. Und damit euch einen gelungenen Start in den Dienstagmorgen.

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Das ist Bodhi für euren Dienstag mit Heaven Knows I Tried bei ERF. Yes. Wenn heute Dienstag ist, war gestern wohl Montag und immer montags gibt's neue Musik auf die Playlist. Wir haben wieder richtig schicke Neuzugänge bekommen und ich habe mir überlegt, ich stelle euch einen davon mal ein bisschen genauer vor. Vorher habe ich aber unter anderem noch ein altes Schätzchen für euch ausgegraben. Jeremy Loops gibt's jetzt auf die Ohren mit Down South. Schön, dass ihr ERF Yes eingeschaltet habt.

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First Frank und Josiah Queen mit Jesus is coming back soon. Durch den Alltag mit ERF. Yes, heute ist Dienstag, gestern war Montag. Das heißt, gestern wurden wieder jede Menge neuer Songs auf die Playlist gespült. Und einer von ihnen kommt von dem jungen Mann hier. Klare Sache, das ist kein geringerer als Matt Maher. Sein neuer Song heißt Gonna Be Alright. Und vielleicht habt ihr Sprüche, Zitate oder Lieder im Kopf, die euch immer wieder Mut machen, die euch quasi ein bisschen Rückenwind für den Alltag geben. Wenn Matt Maher mit Angst kämpft, dann erinnert er sich an zwei Gedanken. Nämlich daran, dass Gott sogar die Zahl seiner Haare kennt und er kennt auch jede Träne, die er jemals geweint hat. Und selbst an den besten oder schlimmsten Tagen, bei Sonnenschein oder Regen, bleibt Gott immer derselbe. Also, der Song Gonna Be Alright verspricht vielleicht keine schnelle Lösung, aber genau das, dass wir mit unseren Fragen und in unseren Sorgen niemals alleine sind, denn Gott ist an unserer Seite. Und das Ganze gibt's jetzt nochmal musikalisch aufbereitet für euch. Das ist Matt Maher. Neu bei ERF Yes mit Gonna Be Alright.

Alex Warren für euren Dienstag bei ERF. Hier ist Julian Schnau mit am Mikrofon und ich erinnere euch gerne nochmal dran, wie es hier läuft. 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
1: Ich bin Jerome Nussbaum. Die Spitzen von Union und SPD suchen heute Abend neue Wege zur Entlastung der Bürger angesichts der gestiegenen Energie- und Spritpreise. Nach dem Nein im Bundesrat wird die geplante Entlastungsprämie von bis zu 1000 Euro nicht kommen. Im Koalitionsausschuss soll es dann auch um den Haushalt und die geplante Einkommenssteuerreform gehen. SPD-Finanzminister Klingbeil sprach sich beim Bundeskongress des Deutschen Gewerkschaftsbundes erneut für eine höhere Besteuerung von Spitzenverdienern aus.
2: Für mich ist völlig klar, es kann keine Einkommenssteuerreform geben, bei der nicht auch die Spitzenverdiener in diesem Land mehr bezahlen müssen.
1: Klingbeil will damit Erleichterungen für Arbeitnehmer finanzieren, die zwischen 2.500 und 4.000 Euro im Monat verdienen. Unionsfraktionschef Spahn ist dafür, alle Subventionen und Steuervergünstigungen pauschal um 5% zu kürzen. Dies bringe auch schon Milliarden, sagte er. Nur Stunden nach Ende der Waffenruhe im Ukraine-Krieg meldet Kiew erneut Angriffe aus Russland. Laut ukrainischer Luftwaffe gab es in der Nacht Drohnenangriffe auf Kiew und weitere Städte wie Saporischschja und Cherson. Über das Ausmaß der Schäden dort ist bisher nichts bekannt. Während der Feuerpause hatte es keinen Luftalarm gegeben. Beide Seiten warfen sich aber Verstöße am Boden gegen die Waffenruhe vor. Noch vor der Sommerpause soll das Sparpaket zur Stabilisierung der gesetzlichen Krankenkassen vom Bundestag beschlossen werden. Doch Ärztepräsident Reinhardt fordert, die Verabschiedung zu verschieben.
3: Ein so weitreichendes Gesetz sollte nach seinen Worten nicht mit der Brechstange durchgedrückt werden. Das sagte Reinhardt dem Redaktionsnetzwerk Deutschland. Der Marburger Bund befürchtet, dass der Sparkurs zu Stellenreduzierungen in Kliniken führt und die Arbeitsbelastung der Ärzte noch weiter verstärkt. Der sächsische Verbandschef Lippold sagte der ARD dazu, in der Facharztausbildung erwäge schon jetzt jeder Dritte, aus dem Beruf auszusteigen. Ulrike Klein, Redaktion.
1: Die AfD in Sachsen will die Landesagentur für Fachkräftesicherung aus dem Ausland abschaffen. Einen entsprechenden Antrag will die Fraktion in der heutigen Landtagssitzung in Dresden stellen. AfD-Fraktionschef Urban nannte das Landeszentrum überflüssig, weil Arbeitsagenturen diese Aufgaben bereits erfüllten. So könne ein einstelliger Millionenbetrag eingespart werden. Die stellvertretende SPD-Fraktionschefin Pfeil sieht die Einrichtung dagegen als sinnvoll, um länderspezifisch Fachkräfte aus dem Ausland zu gewinnen. Der britische Premierminister Starmer gerät nach der Wahlschlappe seiner Labour-Partei vergangene Woche verstärkt unter Druck. Mehr als 60 der gut 400 Labour-Abgeordneten haben ihm öffentlich ihre Unterstützung entzogen. Außerdem kündigten am Abend 4 parlamentarische Assistenten seiner Minister ihren Rücktritt an und forderten Starmer auf, das Feld zu räumen. Rücktrittsforderungen hatte der Regierungschef aber schon mehrfach abgelehnt. In einer Krisenrede sagte er, er wisse, dass er Zweifler habe und sie von sich überzeugen müsse. Und das werde er auch, so Starmer.
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1: Wir schauen auf die aktuellen Temperaturen. Köln und Bonn 6 Grad, 5 messen wir in Hamburg, 6 auch in Bremen, Berlin und Dresden 7 Grad, Frankfurt am Main und Stuttgart 6, München 5, Erfurt 4 Grad und Münster 6 Grad. Es bleibt wechselhaft heute. Ab und zu lässt sich die Sonne blicken. Gebietsweise sind aber auch wieder Schauer möglich. Vereinzelt auch Graupelgewitter. Oberhalb von 700 bis 900 Metern fällt Schnee. Vom Westen und Südwesten lassen die Schauer aber langsam nach und es lockert auf. Die Höchstwerte liegen heute nur zwischen 8 und 15 Grad.
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4: Gleich 4 Minuten nach 8. Ich grüße euch ganz herzlich aus dem ERF Yes Studio und grüße an dieser Stelle ganz herzlich Richtung Hannover. Da wohnt der Hauke und der hat einen Liedwunsch der besonderen Art. Es ist nämlich kein klassischer Song in dem Sinne von der Playlist. Es handelt sich nämlich um einen Live-Song und wir spielen ja meistens eher die Studioproduktion. Deswegen eine kleine Ausnahme an der Stelle. Und diesen Song, den hat Mac Powell im Sommer vor 2,5 Jahren performt, und zwar da, wo, glaube ich, jeder Künstler und jede Künstlerin von träumt, da mal ein Konzert spielen zu dürfen. Die Rede ist vom Red Rocks Amphitheater in den USA. Da wurde in der Nähe von Denver quasi dieses Amphitheater in die Ausläufer der Rocky Mountains gehauen. Es ist eine bombastische Location, müsst ihr euch unbedingt mal angucken. Es sieht richtig cool aus, mit Blicke über weite Landschaft hinten raus Richtung Denver. Ja, und genauso bombastisch wie die Aussicht in diesem Amphitheater ist, ist auch der Song, der darin entsteht. entstanden ist. Hier ist er für euch und vor allem natürlich für dich, lieber Hauke. Mike Powell mit Don't Stop.
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Well done. David Lennart um 8:12 bei ERF. Yes, wer wird nicht gerne gelobt, oder? Lob ist schön, Lob tut gut. Aber manchmal ist so ein Lob auch einfach Strategie. Ja, jemand überschüttet euch mit Worten. Du bist so toll, du bist so wichtig, du bist großartig. Ohne dich läuft hier gar nichts. Und kurz danach kommt der eigentliche Satz, die Bitte oder was auch immer. Und die Bibel hat für solches Lob ein Bild, das ich so noch nicht kannte. Und ihr erfahrt, welches das ist. Im Spruch des Tages direkt nach Peter Burton mit So Long.

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2: Vielleicht kennst du das. Jemand überschüttet dich mit Lob. Fast zu schön, um wahr zu sein. Worte wie, du bist wirklich außergewöhnlich oder ohne dich geht hier gar nichts. Es fühlt sich gut an. Aber später merkst du, es ging gar nicht um dich. Die Person wollte etwas erreichen. Zustimmung, einen Gefallen, vielleicht Einfluss. Genau davor warnt die Bibel. Wer andere mit schmeichelnden Worten umgarnt, breitet ein Fangnetz vor ihren Füßen aus. Nicht jedes Lob ist ehrlich gemeint. Manches ist Mittel zum Zweck. Das heißt nicht, misstrauisch durchs Leben zu gehen, aber es hilft, genauer hinzuhören. Aber genauso wichtig ist die Frage, wie gehe ich selbst mit meinen Worten um? Vielleicht wird das heute praktisch. Nimm dir vor, ein ehrliches, konkretes Kompliment zu machen, ohne Hintergedanken.
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Ding. Jordan Feliz mit Gallows im Ohr um 8.24 Uhr. Das heißt, wir schreiten mit großen Schritten auf die gute Nachricht bei ERF Yes zu. Wenn ihr Bock habt, neue Leute kennenzulernen, dann ist die auf jeden Fall das Richtige für euch. Es geht um Speed Gaming. Was dahinter steckt, erfahrt ihr nach zwei Songs.

0: Schönen guten Morgen euch um 8:30.
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0: Speed Gaming, um neue Freunde zu finden, ist meine gute Nachricht. Die habe ich bei Kugel 2 auf Insta gesehen und das Prinzip dahinter ist super simpel. Genau genommen lerne ich bei Gesellschaftsspielen einfach neue Leute kennen. Wenn ich also neue Menschen treffen will, dann melde ich mich zu so einem Speed Gaming Abend an und dabei werde ich dann einer Gruppe zugelost und spiele mit den anderen für 30 Minuten ein Brettspiel zum Beispiel. Ist die Zeit vorbei, dann tausche ich den Tisch und das Ganze geht von vorne los. Ziel dabei ist es, mit möglichst vielen anderen Menschen ins Gespräch zu kommen und sich dabei besser kennenzulernen. Klar, ne, wenn es mit dem Smalltalk so ein bisschen hakt, wurde aber dran gedacht. Da gibt es nämlich extra vorbereitete Karten mit so Icebreaker-Fragen, wie zum Beispiel, wenn du könntest, wohin würdest du dich beamen? Zack! Und schon ist man im Gespräch. Klasse Sache. Gemeinsam analog spielen und dabei neue Leute kennenlernen, finde ich eine richtig gute Idee.

0: gerne mehr davon.
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2: 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Alle Infos dazu gibt's klar bei ERF Yes in Web und App. Und jetzt wünsche ich euch einen guten Start in diesen Dienstagmorgen. Julian Schnaubelt am Mikrofon und ich begleite euch mit schönster Popmusik durch die doch frostig kalten Tage. Jetzt mit Shannon. So.

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schöne Sache. Freddy Cash mit Jesus All Along. Ich hoffe, euch geht's gut am Dienstagmorgen um gleich 20 Minuten vor 9. Falls noch nicht, wird das dieser Song definitiv ändern. Gute Laune gibt's jetzt von We The Kingdom mit Left It In The Water. Einer der Songs, die wir noch anhören, bevor wir gleich über was Neues im ERFES-Kosmos sprechen. Es wird nämlich einen neuen Podcast für euch geben. Wie, was, wann, wo, all das gleich.

0: Mark Foster bei ERF Yes mit Ein Lied. Herzliche Grüße euch da draußen, alle, die ihr auf neue Dinge steht, denn wir haben bei ERF Yes was Nigelnagelneues für euch. Es gibt Neues aus der Podcast-Schmiede oder sollte ich besser aus der Podcast-Schmidte sagen.
1: Das wäre durchaus möglich. Komm,
0: das war ein guter.
1: Der war fantastisch.
0: Einer aus dem Podcast-Schmidt steht jetzt hier vor mir. Steffen, erzähl, du hast einen Podcast gemacht. Wie, was, wo, worum geht's? Erzähl mir mehr.
1: Also, fangen wir mit dem Titel an. Ehe Real Life Edition. Glaube trifft Beziehung. Das ist der neue Podcast von ERF Yes zusammen mit Team F. Ja, wer schon mal so eine Beziehungs- oder allgemein Familienfortbildung oder sowas gemacht hat, der wird Team F höchstwahrscheinlich kennen. Und mit denen haben wir uns zusammengeschlossen und einen Podcast zur Ehe an den Start gebracht.
0: Finde ich eine Top-Sache. Ich habe mich nämlich mal ein bisschen in diesem Podcast-Universum umgeschaut und habe festgestellt, ja, so über die Ehe ist das noch relativ mager. Das heißt, die Idee hatten in aller Fülle, die es ja am Podcast gibt, noch nicht so viele Leute. Wie bist du denn auf die Idee gekommen?
1: Ja, bei mir war es ähnlich. Ich habe vor 2 Jahren geheiratet und mich dann auch so ein bisschen informiert, was gibt es denn so an Möglichkeiten, sich mit der Ehe auseinanderzusetzen. Ich bin nicht so die Leseratte, das wisst ihr ja. Und dementsprechend wollte ich mir einen Podcast anhören und war, ich möchte mal sagen, schockiert, denn ich habe ehrlich gesagt bei Spotify zum Beispiel nur 2 Ehe-Podcasts gefunden und beide haben sich mit dem Konzept einer offenen Ehe auseinandergesetzt. Ah. Also jeder Ehepartner hat noch Geschlechtspartner außerhalb der Ehe. Da habe ich gedacht, gut, das ist jetzt nicht so mein Verständnis von der Ehe. Und habe dann gedacht, eigentlich müssen wir da als Christen ein bisschen reinwirken in den Podcast-Markt und da einen christlich motivierten Podcast zur Ehe ranbringen. Und das haben wir gemacht.
0: Finde ich top. Also du hast schon so ein bisschen was angeteasert, aber vielleicht geht da auch noch mehr. Warum sollte ich einschalten? Was erwartet mich?
1: Also erstmal ist ja immer die Frage, ein Ehe-Podcast, ist der überhaupt was für mich, wenn ich jetzt vielleicht noch nicht verheiratet bin oder wie auch immer. Ich glaube, jeder kann bei dem Podcast was mitnehmen. Generell ist das Ganze so aufgebaut, ich als der Ehe-Neuling, sag ich mal, unterhalte mich mit Ehepaaren, die schon länger in der Ehe unterwegs sind, ihr Leben teilen. Und dabei finde ich, kann jeder was mitnehmen. Also wie gehe ich mit meinem Gegenüber um, egal jetzt ob in einer Beziehung, in der Ehe oder auch genau einfach im familiären Kontext zum Beispiel. Wie kommunizieren wir richtig? Wie streiten wir auch richtig? Ist Streiten eigentlich gut? Ist es schlecht? Aber auch, wie gehe ich mit Schicksalsschlägen um? Es ist ein bunter Strauß, um mal bei diesem ein bunter Brautstrauß sozusagen an Themen, die wir mitgebracht haben, rund um die Ehe. Also ein Podcast für alle Ehepaare und die, die es noch werden wollen.
0: Wow, richtig stark. Ich höre raus, es ist wirklich für jeden was dabei, egal ob Neuling, noch nicht verheiratet oder schon lange im Ehe-Game unterwegs. Einen kleinen Teaser könnt ihr euch schon mal anhören. Und den ganzen Podcast Ehe Real Life Edition gibt es dann auch genau da, wo ihr den Teaser findet, nämlich auf erfyes.de und natürlich überall da, wo es Podcasts gibt. 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

0: Matthew Mole, Always By My Side bei ERFYES. Und gleich.
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0: Singen Rant Collective für euch. Your name is power. Übrigens, falls ihr noch aufs Konzert gehen wolltet, in Böblingen und Bremen. Ich hätte noch ein paar Karten. Schreibt mir gerade eine WhatsApp. 0160 44 55 006. Und schon seid ihr dabei. Aber wir freuen uns nicht nur auf Rant Collective auf der Playlist und live, sondern auch auf Dan Brandes. Reaching for the Light in der nächsten halben Stunde mit dabei, genauso wie White Lantern. Mit ein bisschen Jazz-Vibes, finde ich. Love That Nerd. Es wird stark, wie ihr es von uns gewohnt seid. Die drei Songs erwarten euch auf der anderen Seite der Nachrichten. Und auch bis dahin nur die schönste Popmusik auf die Ohren. Julian Schnorbelt am Mikrofon. Ich wünsche euch einen richtig guten Start in den Dienstagmorgen.

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1: Ich bin Jerome Nussbaum. Die Spitzen von Union und SPD suchen heute Abend neue Wege zur Entlastung der Bürger angesichts der gestiegenen Energie- und Spritpreise. Nach dem Nein im Bundesrat wird die geplante Entlastungsprämie von bis zu 1.000 Euro nicht kommen. Im Koalitionsausschuss soll es dann auch um den Haushalt und die geplante Einkommenssteuerreform gehen. SPD-Finanzminister Klingbeil sprach sich beim Bundeskongress des Deutschen Gewerkschaftsbundes erneut für eine höhere Besteuerung von Spitzenverdienern aus.
2: Für mich ist völlig klar, es kann keine Einkommenssteuerreform geben, bei der nicht auch die Spitzenverdiener in diesem Land mehr bezahlen müssen.
1: Klingbeil will damit Erleichterungen für Arbeitnehmer finanzieren, die zwischen 2.500 und 4.000 Euro im Monat verdienen. Unionsfraktionschef Spahn ist dafür, alle Subventionen und Steuervergünstigungen pauschal um 5% zu kürzen. Dies bringe auch schon Milliarden, sagte er. Nur Stunden nach Ende der Waffenruhe im Ukraine-Krieg meldet Kiew erneut Angriffe aus Russland. Laut ukrainischer Luftwaffe gab es in der Nacht Drohnenangriffe auf Kiew und weitere Städte wie Saporischschja und Cherson. Über das Ausmaß der Schäden dort ist bisher nichts bekannt. Während der Feuerpause hatte es keinen Luftalarm gegeben. Beide Seiten warfen sich aber Verstöße am Boden gegen die Waffenruhe vor. Noch vor der Sommerpause soll das Sparpaket zur Stabilisierung der gesetzlichen Krankenkassen vom Bundestag beschlossen werden. Doch Ärztepräsident Reinhardt fordert, die Verabschiedung zu verschieben.
3: Ein so weitreichendes Gesetz sollte nach seinen Worten nicht mit der Brechstange durchgedrückt werden. Das sagte Reinhardt dem Redaktionsnetzwerk Deutschland. Der Marburger Bund befürchtet, dass der Sparkurs zu Stellenreduzierungen in Kliniken führt und die Arbeitsbelastung der Ärzte noch weiter verstärkt. Der sächsische Verbandschef Lippold sagte der ARD dazu, in der Facharztausbildung erwäge schon jetzt jeder Dritte, aus dem Beruf auszusteigen. Ulrike Klein, Redaktion.
1: Die AfD in Sachsen will die Landesagentur für Fachkräftesicherung aus dem Ausland abschaffen. Einen entsprechenden Antrag will die Fraktion in der heutigen Landtagssitzung in Dresden stellen. AfD-Fraktionschef Urban nannte das Landeszentrum überflüssig, weil Arbeitsagenturen diese Aufgaben bereits erfüllten. So könne ein einstelliger Millionenbetrag eingespart werden. Die stellvertretende SPD-Fraktionschefin Pfeil sieht die Einrichtung dagegen als sinnvoll, um länderspezifisch Fachkräfte aus dem Ausland zu gewinnen. Der britische Premierminister Starmer gerät nach der Wahlschlappe seiner Labour-Partei vergangene Woche verstärkt unter Druck. Mehr als 60 der gut 400 Labour-Abgeordneten haben ihm öffentlich ihre Unterstützung entzogen. Außerdem kündigten am Abend 4 parlamentarische Assistenten seiner Minister ihren Rücktritt an und forderten Starmer auf, das Feld zu räumen. Rücktrittsforderungen hatte der Regierungschef aber schon mehrfach abgelehnt. In einer Krisenrede sagte er, er wisse, dass er Zweifler habe und sie von sich überzeugen müsse. Und das werde er auch, so Starmer.
0: Die Nachrichten wurden bereitgestellt von Radio Aktuell. 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
1: Wir schauen auf die aktuellen Temperaturen. Köln und Bonn 6 Grad, 5 messen wir in Hamburg, 6 auch in Bremen, Berlin und Dresden 7 Grad, Frankfurt am Main und Stuttgart 6, München 5, Erfurt 4 Grad und Münster 6 Grad. Es bleibt wechselhaft heute. Ab und zu lässt sich die Sonne blicken. Gebietsweise sind aber auch wieder Schauer möglich. Vereinzelt auch Graupelgewitter. Oberhalb von 700 bis 900 Metern fällt Schnee. Vom Westen und Südwesten lassen die Schauer aber langsam nach und es lockert auf. Die Höchstwerte liegen heute nur zwischen 8 und 15 Grad.
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4: Nach neun, euch einen schönen guten Morgen. Wir bringen nordirisches Feuer zu euch nach Hause. Jetzt gleich hier auf der Playlist. Aber das Ganze geht natürlich auch live. Und wenn ihr aus der Ecke Böblingen kommt oder aus der Ecke Bremen, dann hätte ich was für euch. Und zwar noch 2 Tickets jeweils für die Tourstops genau dort. Am 22. Mai Böblingen, am 27. Mai in Bremen. Und weil wir ganz loggerfloggig bei ERF Yes unterwegs sind, hauen wir die Tickets einfach so raus. Wenn ihr an den Tagen Zeit habt und dort aus der Ecke seid und zum Konzert gehen möchtet, dann schreibt mir doch einfach eine WhatsApp hier ins Studio. 0160 44 55 006. Ich gebe euch einen Song der nordirischen Band Zeit. Your Name is Power gibt's auf die Ohren. Und wenn ihr wollt, 22. Mai in Böblingen, 27. Mai in Bremen, dann meldet ihr euch kurz.

Rant Collective, your name is Power. Es ist gleich 10 Minuten nach 8 und ich muss mich kurz räuspern. Entschuldigung. Es gibt ja Momente, da weiß man ganz genau, das war falsch. Und damit meine ich jetzt nicht den Räusperer, sondern so ganz grundsätzlich. Ne? Wenn man wirklich was verbockt hat, wo es kein Schönreden, kein Ausweichen gibt, wo einfach nur steht, ja, schuldig. Und plötzlich steht die Frage im Raum, was, wenn genau das jetzt alles verändert hat? Und genau an diesem Punkt setzt Torrin Wells mit seinem Song No Guilty an. Das Ganze klingt erstmal nach einem Urteilsspruch, aber das Lied entwickelt sich dann anders, als man denkt. Ihr hört gleich mehr darüber. Im Album der Woche sprechen wir ausführlicher darüber. Nach Dan Bremnes, Reaching for the Light und White Lantern mit Love That Nerd schicke ich euch auch noch hinterher. 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

0: Zeit. White Lantern, Love the Nerd um 8:45. Hier ist ERF Yes und im Album der Woche haben wir das 4. Studioalbum von Torrin Wells vorliegen, Breathe On It. Und wer sein letztes Album noch kennt, Joy in the Morning von 2022, der wird wissen, das war ein bisschen ein anderer Sound. Poppiger, leichter, weniger Worship, mehr Radio. Aber Breathe On It klingt anders, Mona. Warum?
1: Ich glaube, das liegt irgendwie an der Antwort oder was zwischen 2022 und heute passiert ist. Torrin Wells und seine Frau Lorna haben ja eine Gemeinde gegründet, die White Stone Church in Austin, Texas. Und ich fand es so cool, an dem Wochenende, als dort das erste Mal Gottesdienste gefeiert wurden, kamen über 4000 Menschen.
0: Boah, das ist richtig übertrieben, kann man sich gar nicht vorstellen.
1: Oder?
0: Wie viele Leute sind bei dir in der Gemeinde? Circa?
1: 60.
0: 60.
1: Und mit uns gibt es seit, keine Ahnung, 50 Jahren oder so.
0: Also das ist schon 4000, die musst du erstmal an einem Ort versammeln. Ja.
1: Genau. Und ich dachte mir so, Respekt. Und ich glaube, deswegen hat sich auch sein Ansatz, Musik zu machen, verändert. Also es geht weiterhin um seinen Alltag, aber sein Alltag hat sich eben verändert.
0: Okay, wenn du jeden Sonntag vor tausenden Menschen stehst und Lobpreis leitest, dann willst du ja Songs spielen, die sitzen, weil die sofort ins Ohr gehen. Gelingt Torrin Wells das jetzt mit seiner Worship-Schiene oder war da nicht vorher der Pop-Sound doch irgendwie der griffigere?
1: Ja, also ich glaube eigentlich schon, dass es ihm gelingt, weil die Hooks sind schon eingängig, aber überhaupt nicht billig. So, wer da genau hinhört, der merkt, da steckt handwerklich richtig was dahinter. Stimmlich ist Torrin Wells, genau wie hat sie ihn genannt.
0: Keine weiteren Fragen.
1: Also wirklich beeindruckend, wie er so mühelos zwischen so ganz zartem Falsett und dann vollem Gospel-Power-Moment irgendwie singt. Und es klingt nie angestrengt. Für mich klingt es total natürlich und ich würde sagen, die Songs sind leicht zu lieben, aber nicht leicht zu machen.
0: Okay, und der nächste Song ist ein Beispiel dafür, nehme ich mal an. No Guilty steht auf der Playlist, also unschuldig.
1: Genau, der Song startet mit einem Geständnis. Da heißt es, ich habe nicht alles richtig gemacht. Und der weitere Song zeichnet dann so ein Bild. Ne? Torrin Wells, der singt von einem Menschen, der vor Gericht steht, der keine Verteidigung hat, dem das Gericht eigentlich das Urteil sprechen müsste. Ja, und dann passiert was, nämlich jemand tritt vor und sagt, verurteilt mich stellvertretend, nicht ihn. Und dieser Jesus in dem diese Person in dem Bild, das ist Jesus.
0: Wenn Schuld nicht das letzte Wort hat, das ist Torrin Wells mit dem Song Not Guilty vom Album der Woche. Breathe On It, ihr hört ERF Yes.

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0: Michael Schulte mit Mountains um 9:30.
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0: Safe Space Apotheken sind meine gute Nachricht. Das sind Anlaufstellen für Teens, die nicht wissen, mit wem sie über ihre Sorgen, Probleme und Ängste quatschen sollen. Vielleicht kennt ihr das. Ihr merkt, dass es einem Teenager aus eurem Umfeld nicht gut geht, aber der zieht sich immer weiter zurück und findet keinen Weg, Hilfe zu suchen, will sich aber auch nicht so richtig öffnen, wenn man nachfragt. Das Ganze ist kein Einzelfall. Laut einer Studie der Robert-Bosch-Stiftung kämpft inzwischen jeder vierte Schüler oder jede vierte Schülerin mit psychischen Auffälligkeiten. Und genau da setzt diese Idee an, die gerade wächst, die Safe Space Apotheke. Da kann ich einfach reingehen, kostenlos, anonym, ohne Termin. Und die Apotheker dort kennen die Fachärzte und Beratungsstellen vor Ort und können mich weitervermitteln. Das ist kein Ersatz für eine Therapie, aber das bietet Orientierung und natürlich eine offene Tür. Über 40 Apotheken machen bundesweit schon mit, wie ZDF heute berichtet, ganz nah an den Menschen. Und zwar genau da, wo sie gebraucht werden.
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0: Ich wünsche euch einen guten Start in den Dienstag. Freue mich, dass ihr ERF Yes eingeschaltet habt. Für euch am Mikrofon steht Julian Schnaubelt.

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Daniel Sprague's Show Me How to Love bei ERF. Yes, guten Start euch in den Dienstag. Julian Schnaubelt am Mikrofon und ich habe eine Einladung für euch. Heute Abend ab 20 Uhr startet bei uns was richtig Phänomenales im Radioprogramm. Wenn ihr also sagt, Mensch, heute Abend vielleicht mal Akustik statt irgendwie was zu gucken auf der Couch. Nimm mal das Radio aufdrehen, statt den Blockbuster anzuschmeißen. Da müsst ihr gleich ganz genau hinhören. Einen ganz, ganz heißen Tipp habe ich für euch. Bleibt dran, ihr hört ihn gleich.

0: Der ist so cool. Brandon Hickson, a work in progress um 21:15. ERF Yes im Ohr. Wir sind am Start für euren Alltag. Und jeden Abend machen wir so einen kleinen Switch hier bei uns im Programm. Da gibt es nämlich Just Worship in der Playlist des Radioprogramms. Das bedeutet, jeden Abend 2 Stunden lang die schönste Worship-Musik auf die Ohren. Das ist eure ganz persönliche Zeit mit Gott. Und heute Abend um 20 Uhr freuen wir uns, euch ein ganzes Worship-Album vorzustellen. Beziehungsweise, um ganz ehrlich zu sein, wir stellen es euch nicht vor, sondern das macht die Band selbst, die es geschrieben und aufgenommen hat.
1: Hi, wir sind Gilly und Jerry von Yada Worship und wir freuen uns auf eine Stunde Lobpreis mit euch.
0: Ja, Hirte und König heißt das Album und Gilly sagt euch jetzt mal, worum es geht und wie das Album eigentlich entstanden ist.
2: Dieses Album ist für uns in einem wirklich herausfordernden Jahr entstanden, wo wir zum zweiten Mal Eltern werden durften, als Familie komplett in den vollzeitlichen Dienst gegangen sind und gleichzeitig super viele gesundheitliche Herausforderungen hatten. Und in dieser Zeit sind diese Songs entstanden, wo wir Jesus nochmal ganz neu entdecken durften als unseren Hirten, der immer an unserer Seite ist, der mit uns geht, uns versorgt und treu zu uns steht, aber gleichzeitig auch unseren König, der auf dem Thron sitzt, der souverän ist und immer einen Plan hat.
0: Amen dazu. Also ich persönlich freue mich schon drauf und das könnt ihr auch. Ich wiederhole nochmal die Eckdaten für euch. Just Worship. Jeden Abend ab 20 Uhr und heute Abend mit Yada Worship. Hirte und König, 1 Stunde lang Lobpreis auf die Ohren. Und als kleinen Leckermacher habe ich jetzt genau so einen Song für euch. Hier ist Lobpreis von Yada Worship. Und ein letztes Mal. Hört's euch an. Heute Abend, 20 Uhr, sind sie für euch am Start.

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Und mit Coldplay im Ohr entlasse ich euch in den Dienstag. Ich bin Julian Schnaubelt. Heute ist ein guter Tag, um einen guten Tag zu haben. Und wir hören uns morgen wieder, wenn ihr mögt. Ab 7 Uhr bin ich für euch am Start.

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1: Ich bin Jerome Nussbaum. Der frühere NATO-Generalsekretär Rasmussen setzt sich für ein neues Verteidigungsbündnis ein. Hintergrund ist ein möglicher Rückzug der USA unter Präsident Trump aus der NATO.
2: Seit seiner Kindheit habe er die Vereinigten Staaten als natürliche Führungskraft der freien Welt betrachtet. Nun scheine es aber so, dass Präsident Trump sein Land aus dieser Rolle zurückziehe, sagte Rasmussen einem Nachrichtennetzwerk bei einer Demokratiekonferenz in Kopenhagen. Seine Wunschmitglieder für die neue Allianz sind neben der EU Großbritannien, Japan, Kanada sowie Australien, Neuseeland und Südkorea. Sie könnten sich zusammen D7 nennen, wobei das D für Demokratie stehen solle. Und dabei könne auch ein Artikel formuliert werden, nachdem ein ökonomischer Angriff auf einen als Angriff auf alle betrachtet werde. Ulrike Klein, Redaktion.
1: Kurz vor dem Besuch von US-Präsident Trump in China hat die US-Regierung neue Maßnahmen gegen den Iran ergriffen. Es wurden Sanktionen verhängt gegen 12 Personen und Unternehmen, die den Iran unterstützen, Öl nach China zu verkaufen. Trump hatte der vereinbarten Waffenruhe mit Teheran kaum noch eine Chance eingeräumt. Morgen wird er in China erwartet. Dabei soll der Handelsstreit wegen seiner verhängten Zölle im Mittelpunkt stehen. Heute Abend kommen die Spitzen von Union und SPD erneut zusammen, um Wege zur Entlastung der Bürger zu suchen, angesichts der gestiegenen Energie- und Spritpreise. Nach dem Nein im Bundesrat wird die geplante Entlastungsprämie von bis zu 1.000 Euro nun doch nicht kommen.
3: Im Koalitionsausschuss soll es auch um den Haushalt und die geplante Einkommenssteuerreform gehen. Finanzminister Klingbeil sprach sich beim Bundeskongress des Deutschen Gewerkschaftsbundes erneut für eine höhere Besteuerung von Spitzenverdienern aus, was die Union ablehnt. Klingbeil will damit Erleichterungen für Arbeitnehmer finanzieren, die zwischen 2.500 und 4.000 Euro im Monat verdienen. Unionsfraktionschef Spahn ist dafür, Subventionen und Steuervergünstigungen um pauschal 5% zu kürzen. Noah Ulrich, Redaktion.
1: Wegen Engpässen bei wichtigen Medikamenten in der EU haben sich Unterhändler in Brüssel darauf geeinigt, mehr wichtige Medikamente in Europa herzustellen. Dadurch solle Europa weniger abhängig von einzelnen Lieferanten und der Herstellung außerhalb des Kontinents werden. Nach Angaben der Vertreter des Europäischen Parlaments und der EU-Staaten soll ein Baustein der neuen Regeln die Vergabe öffentlicher Aufträge betreffen. Im Fall von wichtigen Arzneimitteln sollen dabei künftig grundsätzlich in Europa hergestellte Medikamente bevorzugt werden. So wolle man auch Anreize für sichere Lieferketten schaffen, außerdem strategische Projekte schneller genehmigen und fördern. Bundesweit gehen zum heutigen Internationalen Tag der Pflegenden Fachkräfte gegen die Sparpläne der Bundesregierung auf die Straßen. Eine Umfrage des Deutschen Berufsverbands für Pflegeberufe hatte ergeben, dass viele frustriert sind, vor allem wegen einer fehlenden Beteiligung und unzureichenden Anerkennung durch ihre Arbeitgeber. Die Umfrage ergab auch, dass über 80% der Pflegekräfte ihren Beruf als sinnstiftend empfinden.
0: Die Nachrichten wurden bereitgestellt von Radio Aktuell. 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
1: Die Temperaturen liegen im Moment in Köln und in Bonn bei 9 Grad. 7 messen wir in Hamburg und in Bremen. 6 sind es in Berlin. Dresden 9, Frankfurt am Main 7 Grad, Stuttgart 8, München 6, Erfurt 5 und Münster 8 Grad. Es ist wechselnd bewölkt heute. Gebietsweise kann es immer wieder Schauer geben. Vereinzelt sind auch Graupelgewitter möglich. Ab und zu lässt sich auch mal die Sonne blicken. Oberhalb von 600 bis 800 Metern fällt Schnee. Von Westen und Südwesten gibt es aber allmählich immer mehr Aufheiterungen. Das Ganze bei Höchstwerten heute zwischen 8 und 15 Grad. Morgen sieht es dann ganz ähnlich aus. Nur im Südosten wird es teils heiter sein, bei maximal 17 Grad.
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0: auf ein Wort.
1: Hört auf, andere zu verurteilen, und ihr werdet auch nicht verurteilt werden. Hört auf, andere zu tadeln, oder es wird euch ebenso ergehen. Vergebt, und euch wird auch vergeben werden. Gebt, und ihr werdet bekommen. Was ihr verschenkt, wird anständig, ja großzügig bemessen, mit beträchtlicher Zugabe zu euch zurückfließen. Nach dem Maß, mit dem ihr gebt, werdet ihr zurückbekommen.
0: Auf ein Wort mit Jesus. 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
2: Ich bin Jerome Nussbaum. Der frühere NATO-Generalsekretär Rasmussen setzt sich für ein neues Verteidigungsbündnis ein. Hintergrund ist ein möglicher Rückzug der USA unter Präsident Trump aus der NATO.
3: Seit seiner Kindheit habe er die Vereinigten Staaten als natürliche Führungskraft der freien Welt betrachtet. Nun scheine es aber so, dass Präsident Trump sein Land aus dieser Rolle zurückziehe, sagte Rasmussen einem Nachrichtennetzwerk bei einer Demokratiekonferenz in Kopenhagen. Seine Wunschmitglieder für die neue Allianz sind neben der EU Großbritannien, Japan, Kanada sowie Australien, Neuseeland und Südkorea. Sie könnten sich zusammen D7 nennen, wobei das D für Demokratie stehen solle. Und dabei könne auch ein Artikel formuliert werden, nachdem ein ökonomischer Angriff auf einen als Angriff auf alle betrachtet werde. Ulrike Klein, Redaktion.
2: Kurz vor dem Besuch von US-Präsident Trump in China hat die US-Regierung neue Maßnahmen gegen den Iran ergriffen. Es wurden Sanktionen verhängt gegen 12 Personen und Unternehmen, die den Iran unterstützen, Öl nach China zu verkaufen. Trump hatte der vereinbarten Waffenruhe mit Teheran kaum noch eine Chance eingeräumt. Morgen wird er in China erwartet. Dabei soll der Handelsstreit wegen seiner verhängten Zölle im Mittelpunkt stehen. Heute Abend kommen die Spitzen von Union und SPD erneut zusammen, um Wege zur Entlastung der Bürger zu suchen, angesichts der gestiegenen Energie- und Spritpreise. Nach dem Nein im Bundesrat wird die geplante Entlastungsprämie von bis zu 1.000 Euro nun doch nicht kommen.
4: Im Koalitionsausschuss soll es auch um den Haushalt und die geplante Einkommenssteuerreform gehen. Finanzminister Klingbeil sprach sich beim Bundeskongress des Deutschen Gewerkschaftsbundes erneut für eine höhere Besteuerung von Spitzenverdienern aus, was die Union ablehnt. Klingbeil will damit Erleichterungen für Arbeitnehmer finanzieren, die zwischen 2.500 und 4.000 Euro im Monat verdienen. Unionsfraktionschef Spahn ist dafür, Subventionen und Steuervergünstigungen um pauschal 5% zu kürzen. Noah Ulrich, Redaktion.
2: Wegen Engpässen bei wichtigen Medikamenten in der EU haben sich Unterhändler in Brüssel darauf geeinigt, mehr wichtige Medikamente in Europa herzustellen. Dadurch solle Europa weniger abhängig von einzelnen Lieferanten und der Herstellung außerhalb des Kontinents werden. Nach Angaben der Vertreter des Europäischen Parlaments und der EU-Staaten soll ein Baustein der neuen Regeln die Vergabe öffentlicher Aufträge betreffen. Im Fall von wichtigen Arzneimitteln sollen dabei künftig grundsätzlich in Europa hergestellte Medikamente bevorzugt werden. So wolle man auch Anreize für sichere Lieferketten schaffen, außerdem strategische Projekte schneller genehmigen und fördern. Bundesweit gehen zum heutigen Internationalen Tag der pflegenden Fachkräfte gegen die Sparpläne der Bundesregierung auf die Straßen. Eine Umfrage des Deutschen Berufsverbands für Pflegeberufe hatte ergeben, dass viele frustriert sind, vor allem wegen einer fehlenden Beteiligung und unzureichenden Anerkennung durch ihre Arbeitgeber. Die Umfrage ergab auch, dass über 80% der Pflegekräfte ihren Beruf als sinnstiftend empfinden.
1: Die Nachrichten wurden bereitgestellt von Radio Aktuell. 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
2: Die Temperaturen liegen im Moment in Köln und in Bonn bei 9 Grad. 7 messen wir in Hamburg und in Bremen. 6 sind es in Berlin. Dresden 9, Frankfurt am Main 7 Grad, Stuttgart 8, München 6, Erfurt 5 und Münster 8 Grad. Es ist wechselnd bewölkt heute. Gebietsweise kann es immer wieder Schauer geben. Vereinzelt sind auch Graupelgewitter möglich. Ab und zu lässt sich auch mal die Sonne blicken. Oberhalb von 600 bis 800 Metern fällt Schnee. Von Westen und Südwesten gibt es aber allmählich immer mehr Aufheiterungen. Das Ganze bei Höchstwerten heute zwischen 8 und 15 Grad. Morgen sieht es dann ganz ähnlich aus. Nur im Südosten wird es teils heiter sein, bei maximal 17 Grad.
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1: Die Liebe hat dich nicht aufgegeben. Sie macht das Alte neu, heute und jeden einzelnen Tag. Die Liebe hat dich nicht aufgegeben. Heute ist ein neuer Tag. Alles sprudelt über vor Hoffnung. In diesem Moment lebt sie auf. Du bist frei. Du brauchst nicht mehr zurücksehen. Öffne deine Augen und sieh, wie der neue Tag beginnt. Danny Gokey, New Day.
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1: Ich bin Jerome Nussbaum. Die gestiegenen Ölpreise infolge des Iran-Kriegs haben die Inflation in Deutschland auf den höchsten Stand seit mehr als 2 Jahren ansteigen lassen. Waren und Dienstleistungen haben im April 2,9% mehr gekostet als vor einem Jahr, so das Statistische Bundesamt.
2: Eine vorherige Schätzung hat sich damit bestätigt. Preistreiber Nummer 1 bleiben die Energiekosten. Im vergangenen Monat hat sich Energie um gut 10% verteuert gegenüber dem Vorjahresmonat. Bei Nahrungsmitteln gab es auch ein Plus, aber nur von 1,2%. Insgesamt rechnen Experten mit einer Verteuerung auf vielen Gebieten. Nach einer Umfrage des Münchner IFO-Instituts planen mehr Unternehmen, ihre Preise anzuheben. Ulrike Klein, Redaktion.
1: Beim Bundeskongress des Deutschen Gewerkschaftsbundes in Berlin hat Kanzler Merz bisherige Maßnahmen gegen die steigenden Spritpreise verteidigt. Er sagte aber auch, der Staat könne die Bürger nicht vor allen Verwerfungen, die wir erleben, schützen.
3: Wir können vorübergehende Preisspitzen abfangen und das haben wir auch getan. Wir haben auch institutionell dafür gesorgt, dass zum Beispiel das Bundeskartellamt mit einer verschärften Missbrauchsaufsicht die Möglichkeit bekommt, auffällige Preiserhöhungen besser zu überprüfen und gegebenenfalls auch sanktionieren zu können. Das Bundeskartellamt nutzt diese Möglichkeit.
1: Deutschland müsse sich auch aufraffen, so Merz, um die wirtschaftliche Stagnation zu überwinden. Heute Abend geht es um weitere Entlastungsmaßnahmen für die Bürger im Koalitionsausschuss mit den Spitzen von Union und SPD.
4: Unionsfraktionsgeschäftsführer Bilger sagte, seine Partei sei offen für die Vorschläge der SPD. Aber eine Entlastung von fast allen nur über eine Belastung von ganz wenigen zu finanzieren, obwohl Deutschland Hochsteuerland sei, könne aus Sicht der Union nicht funktionieren. Er sprach sich dafür aus, die Ausgaben anzuschauen. Finanzminister Klingbeil will Spitzenverdiener höher besteuern. Dafür müssten Menschen mit 2.500 bis 4.000 Euro monatlich steuerlich entlastet werden, sagte er. Noah Ulrich, Redaktion.
1: Nur Stunden nach Ende der Waffenruhe im Ukraine-Krieg meldet Kiew erneut Angriffe aus Russland. Laut ukrainischer Luftwaffe gab es in der Nacht Drohnenangriffe auf Kiew und weitere Städte wie Saporischschja und Cherson. Während der Feuerpause hatte es keinen Luftalarm gegeben. Beide Seiten warfen sich aber Verstöße gegen die Waffenruhe am Boden vor. Beim Eurovision Song Contest in Wien steht heute Abend das erste Halbfinale an. Dabei kämpfen Künstler aus 15 Ländern um den Einzug ins Finale am Samstag. Gesetzt dafür ist schon der deutsche Beitrag von Sarah Engels. Sie wird aber auch heute Abend schon im Halbfinale einen Auftritt haben.
0: Die Nachrichten wurden bereitgestellt von Radio Aktuell. 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
1: Die aktuellen Temperaturen: Köln und Bonn 10 Grad, 9 messen wir in Hamburg und auch in Bremen, Berlin 7 Grad, Dresden, Frankfurt am Main und Stuttgart 10, München 7 Grad, Erfurt 6 und Münster 10 Grad. Es ist wechselnd bewölkt heute, gebietsweise kann es immer wieder Schauer geben, vereinzelt sind auch Graupelgewitter möglich, ab und zu lässt sich auch mal die Sonne blicken, oberhalb von 600 bis 800 Metern fällt Schnee. Von Westen und Südwesten gibt es aber allmählich immer mehr Aufheiterungen, das Ganze bei Höchstwerten heute zwischen 8 und 15 Grad. Morgen sieht es dann ganz ähnlich aus, nur im Südosten wird es teils heiter sein, bei maximal 17 Grad.
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0: Mit ERF Yes durch den Dienstag. Manchmal, da hat man keine großen Worte mehr übrig. Vielleicht kennt ihr dieses Gefühl. Da ist kein schönes Gebet, das man auf den Lippen hat. Da ist keine starke Haltung, die man einnehmen kann. Da sind nur noch drei Worte. Ich brauche dich. Jet Trouble, der Musiker, kennt diesen Moment. Sein Vater wurde mit schwerer Krankheit diagnostiziert. Seine Frau und er haben mehrere Fehlgeburten erlebt. Und irgendwo in diesem Schmerz, da war keine Fassade mehr, die er aufrechterhalten konnte. Da war nur noch Ehrlichkeit. Und genau die hat er in Musik verwandelt. I Need You ist kein Song für die, die alles im Griff haben. Es ist ein Song für die, die gerade nicht mehr können und trotzdem noch hoffen. Hier sind die Highlights des Textes von I Need You bei ERF Yes.
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2: Ich habe viel geweint, manche Hoffnung verloren. In dieser Phase habe ich mich allein gefühlt. Ich habe Gott gefragt, warum tust du nichts? Dann habe ich ihn gebeten, mir die Wahrheit zu zeigen. Und Dinge erlebt, die ich nicht erklären kann. Ich weiß, dass er gut ist und dass er sich nie geändert hat. Und trotzdem, das Leben ist hart und voller Schmerz. Gott, bitte erinnere mich an die Dinge, die ich nicht sehen kann. Wenn ich zerbrochen und niedergeschlagen bin, wenn ich anfange, die Lügen des Feindes zu glauben, dann erinnere mich an den Tag, an dem der Tod seinen Stachel verloren hat. Damit ich weiß, dass du mitten in all dem Leid immer noch einen guten Plan verfolgst. Ich brauche dich. Damit du das Zerbrochene wieder zusammenfügst. Jet Trouble. I need you.
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0: Der Spruch des Tages.
1: Vielleicht kennst du das. Jemand überschüttet dich mit Lob. Fast zu schön, um wahr zu sein. Worte wie, du bist wirklich außergewöhnlich oder ohne dich geht hier gar nichts. Es fühlt sich gut an. Aber später merkst du, es ging gar nicht um dich. Die Person wollte etwas erreichen. Zustimmung, einen Gefallen, vielleicht Einfluss. Genau davor warnt die Bibel. Wer andere mit schmeichelnden Worten umgarnt, bereitet ein Fangnetz vor ihren Füßen aus. Nicht jedes Lob ist ehrlich gemeint. Manches ist Mittel zum Zweck. Das heißt nicht, misstrauisch durchs Leben zu gehen, aber es hilft, genauer hinzuhören. Aber genauso wichtig ist die Frage, wie gehe ich selbst mit meinen Worten um? Vielleicht wird das heute praktisch. Nimm dir vor, ein ehrliches, konkretes Kompliment zu machen, ohne Hintergedanken.
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1: Ich bin Jerome Nussbaum. Die gestiegenen Ölpreise infolge des Iran-Kriegs haben die Inflation in Deutschland auf den höchsten Stand seit mehr als 2 Jahren ansteigen lassen. Waren und Dienstleistungen haben im April 2,9% mehr gekostet als vor einem Jahr, so das Statistische Bundesamt.
2: Eine vorherige Schätzung hat sich damit bestätigt. Preistreiber Nummer 1 bleiben die Energiekosten. Im vergangenen Monat hat sich Energie um gut 10% verteuert gegenüber dem Vorjahresmonat. Bei Nahrungsmitteln gab es auch ein Plus, aber nur von 1,2%. Insgesamt rechnen Experten mit einer Verteuerung auf vielen Gebieten. Nach einer Umfrage des Münchner IFO-Instituts planen mehr Unternehmen, ihre Preise anzuheben. Ulrike Klein, Redaktion.
1: Beim Bundeskongress des Deutschen Gewerkschaftsbundes in Berlin hat Kanzler Merz bisherige Maßnahmen gegen die steigenden Spritpreise verteidigt. Er sagte aber auch, der Staat könne die Bürger nicht vor allen Verwerfungen, die wir erleben, schützen.
3: Wir können vorübergehende Preisspitzen abfangen und das haben wir auch getan. Wir haben auch institutionell dafür gesorgt, dass zum Beispiel das Bundeskartellamt mit einer verschärften Missbrauchsaufsicht die Möglichkeit bekommt, auffällige Preiserhöhungen besser zu überprüfen und gegebenenfalls auch sanktionieren zu können. Das Bundeskartellamt nutzt diese Möglichkeit.
1: Deutschland müsse sich auch aufraffen, so Merz, um die wirtschaftliche Stagnation zu überwinden. Heute Abend geht es um weitere Entlastungsmaßnahmen für die Bürger im Koalitionsausschuss mit den Spitzen von Union und SPD.
4: Unionsfraktionsgeschäftsführer Bilger sagte, seine Partei sei offen für die Vorschläge der SPD. Aber eine Entlastung von fast allen nur über eine Belastung von ganz wenigen zu finanzieren, obwohl Deutschland Hochsteuerland sei, könne aus Sicht der Union nicht funktionieren. Er sprach sich dafür aus, die Ausgaben anzuschauen. Finanzminister Klingbeil will Spitzenverdiener höher besteuern. Dafür müssten Menschen mit 2.500 bis 4.000 Euro monatlich steuerlich entlastet werden, sagte er. Noah Ulrich, Redaktion.
1: Nur Stunden nach Ende der Waffenruhe im Ukraine-Krieg meldet Kiew erneut Angriffe aus Russland. Laut ukrainischer Luftwaffe gab es in der Nacht Drohnenangriffe auf Kiew und weitere Städte wie Saporischschja und Cherson. Während der Feuerpause hatte es keinen Luftalarm gegeben. Beide Seiten warfen sich aber Verstöße gegen die Waffenruhe am Boden vor. Beim Eurovision Song Contest in Wien steht heute Abend das erste Halbfinale an. Dabei kämpfen Künstler aus 15 Ländern um den Einzug ins Finale am Samstag. Gesetzt dafür ist schon der deutsche Beitrag von Sarah Engels. Sie wird aber auch heute Abend schon im Halbfinale einen Auftritt haben.
0: Die Nachrichten wurden bereitgestellt von Radio Aktuell. 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
1: Die aktuellen Temperaturen: Köln und Bonn 10 Grad, 9 messen wir in Hamburg und auch in Bremen, Berlin 7 Grad, Dresden, Frankfurt am Main und Stuttgart 10, München 7 Grad, Erfurt 6 und Münster 10 Grad. Es ist wechselnd bewölkt heute, gebietsweise kann es immer wieder Schauer geben, vereinzelt sind auch Graupelgewitter möglich, ab und zu lässt sich auch mal die Sonne blicken, oberhalb von 600 bis 800 Metern fällt Schnee. Von Westen und Südwesten gibt es aber allmählich immer mehr Aufheiterungen, das Ganze bei Höchstwerten heute zwischen 8 und 15 Grad. Morgen sieht es dann ganz ähnlich aus, nur im Südosten wird es teils heiter sein, bei maximal 17 Grad.
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durch den Alltag mit ERF. Yes, heute ist Dienstag, gestern war Montag. Das heißt, gestern wurden wieder jede Menge neuer Songs auf die Playlist gespült. Und einer von ihnen kommt von dem jungen Mann hier. Klare Sache, das ist kein geringerer als Matt Maher. Sein neuer Song heißt Gonna Be Alright. Und vielleicht habt ihr Sprüche, Zitate oder Lieder im Kopf, die euch immer wieder Mut machen, die euch quasi ein bisschen Rückenwind für den Alltag geben. Wenn Matt Maher mit Angst kämpft, dann erinnert er sich an zwei Gedanken. Nämlich daran, dass Gott sogar die Zahl seiner Haare kennt und er kennt auch jede Träne, die er jemals geweint hat. Und selbst an den besten oder schlimmsten Tagen, bei Sonnenschein oder Regen, bleibt Gott immer derselbe. Also, der Song Gonna Be Alright verspricht vielleicht keine schnelle Lösung, aber genau das, dass wir mit unseren Fragen und in unseren Sorgen niemals alleine sind, denn Gott ist an unserer Seite. Und das Ganze gibt's jetzt nochmal musikalisch aufbereitet für euch. Das ist Matt Maher. Neu bei ERF Yes mit Gonna Be Alright.

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0: auf ein Wort.
1: Lass die Menschen, die nicht nach Gott fragen, für ihre Toten sorgen. Deine Aufgabe ist es, hinzugehen und das Kommen des Reiches Gottes zu verkündigen. Komm und folge mir nach.
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0: ERF Yes im Ohr. Wir sind am Start für euren Alltag und jeden Abend machen wir so einen kleinen Switch hier bei uns im Programm. Da gibt's nämlich Just Worship in der Playlist des Radioprogramms. Das bedeutet jeden Abend 2 Stunden lang die schönste Worship-Musik auf die Ohren. Das ist eure ganz persönliche Zeit mit Gott. Und heute Abend um 20 Uhr freuen wir uns, euch ein ganzes Worship-Album vorzustellen. Beziehungsweise, um ganz ehrlich zu sein, wir stellen es euch nicht vor, sondern das macht die Band selbst, die es geschrieben und aufgenommen hat.
1: Hi, wir sind Gilly und Jerry von Yada Worship und wir freuen uns auf eine Stunde Lobpreis mit euch.
0: Ja, Hirte und König heißt das Album und Gilly sagt euch jetzt mal, worum es geht und wie das Album eigentlich entstanden ist.
2: Dieses Album ist für uns in einem wirklich herausfordernden Jahr entstanden, wo wir zum zweiten Mal Eltern werden durften, als Familie komplett in den vollzeitlichen Dienst gegangen sind und gleichzeitig super viele gesundheitliche Herausforderungen hatten. Und in dieser Zeit sind diese Songs entstanden, wo wir Jesus nochmal ganz neu entdecken durften als unseren Hirten, der immer an unserer Seite ist, der mit uns geht, uns versorgt und treu zu uns steht, aber gleichzeitig auch unseren König, der auf dem Thron sitzt, der souverän ist und immer einen Plan hat.
0: Amen dazu. Also ich persönlich freue mich schon drauf und das könnt ihr auch. Ich wiederhole nochmal die Eckdaten für euch. Just Worship jeden Abend ab 20 Uhr und heute Abend mit Yada Worship. Hirte und König, eine Stunde lang Lobpreis auf die Ohren und als kleinen Leckermacher habe ich jetzt genau so einen Song für euch. Hier ist Lobpreis von Yada Worship und ein letztes Mal. Hört's euch an. Heute Abend, 20 Uhr, sind sie für euch am Start.

Yada Worship mit Lobpreis und von denen gibt's noch viel, viel mehr zu hören. 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
1: Ich bin Silke Rech. Die Bundesregierung steht laut aktuellen Umfragen massiv unter Druck. Kurz vor dem Koalitionsausschuss am Abend verlieren Union und SPD weiter an Zustimmung.
2: Nach einer Forsa-Umfrage kommt die Union nur noch auf 22%, die SPD auf 12%. Die AfD liegt mit 27% deutlich vorn. Auch Bundeskanzler Merz bekommt schlechte Bewertungen. Meinungsforscher sprechen von einem historischen Vertrauensverlust. Viele Menschen seien unzufrieden mit der Arbeit der Regierung und kritisierten gebrochene Versprechen sowie fehlende Führung. Noah Ulrich, Redaktion.
1: Die Europäische Union will besser gegen Medikamentenmangel vorgehen. Unterhändler aus Brüssel haben sich auf neue Regeln für Herstellung und Handel geeinigt. Ziel ist es, wichtige Medikamente künftig stärker in Europa produzieren zu lassen. Hintergrund sind Lieferengpässe bei Antibiotika, Schmerzmitteln oder Fiebersäften. Viele Wirkstoffe werden bisher vor allem in Asien hergestellt. Cyberkriminalität verursacht in Deutschland immer höhere Schäden. Nach Angaben des Bundeskriminalamts lag die Schadenssumme im vergangenen Jahr bei mehr als 200 Milliarden Euro. Das sind rund 12% mehr als im Jahr davor. Die Zahl der registrierten Cyberstraftaten stieg dagegen nur leicht an. Das BKA sieht einen Grund dafür im zunehmenden Einsatz von künstlicher Intelligenz bei Hackerangriffen. Nach der Evakuierung des Kreuzfahrtschiffs Hondius hat ein Passagier Symptome entwickelt. Nach Angaben des spanischen Gesundheitsministeriums leidet der Mann aus Spanien unter leichtem Fieber und Atemwegsbeschwerden. Sein Zustand sei aber stabil. Die deutschen Passagiere sind inzwischen in ihre Heimatorte zurückgekehrt. Bislang zeigen sie keine Symptome und werden weiter überwacht. Der US-Bundesstaat Texas verklagt den Streamingdienst Netflix. Die Staatsanwaltschaft wirft dem Unternehmen vor, Daten über Sehgewohnheiten seiner Nutzer zu sammeln und an Werbekunden weiterzugeben. Außerdem steht Netflix in der Kritik, junge Menschen mit Funktionen wie dem automatischen Abspielen weiterer Folgen abhängig zu machen. Netflix weist die Vorwürfe zurück und spricht von einer unbegründeten Klage.
0: Die Nachrichten wurden bereitgestellt von Radio Aktuell. 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
1: Die aktuellen Temperaturen in Köln, Bonn und Hamburg 11 Grad, in Bremen, Berlin und Dresden 10, in Frankfurt am Main 11, in Stuttgart 13, in München 9, in Erfurt 7 und in Münster 10 Grad. Heute wechselnd bewölkt und gebietsweise Schauer, vereinzelt Graupelgewitter. Von Westen und Südwesten allmählich nachlassende Schauer und Aufheiterungen. Sehr kühl bei Höchsttemperaturen von 8 bis 15 Grad. Morgen im Südosten teils heiter, sonst meist wolkig bis stark bewölkt. Im Süden und Südosten weitgehend trocken, sonst von Nordwesten ausbreitender schauerartiger Regen. Im Nordwesten vereinzelt kurze Gewitter. Höchstwerte 11 bis 17 Grad.

0: herzliche Grüße euch da draußen, alle, die ihr auf neue Dinge steht, denn wir haben bei ERF Yes was Nigelnagelneues für euch. Es gibt Neues aus der Podcast-Schmiede oder sollte ich besser aus der Podcast-Schmitte sagen.
1: Das wäre durchaus möglich. Komm,
0: das war ein guter.
1: Der war fantastisch.
0: Einer aus dem Podcast-Schmidt steht jetzt hier vor mir. Steffen, erzähl, du hast einen Podcast gemacht. Wie, was, wo, worum geht's? Erzähl mir mehr.
1: Also, fangen wir mit dem Titel an. Ehe Real Life Edition. Glaube trifft Beziehung. Das ist der neue Podcast von ERF Yes zusammen mit Team F. Ja, wer schon mal so eine Beziehungs- oder allgemein Familienfortbildung oder sowas gemacht hat, der wird Team F höchstwahrscheinlich kennen. Und mit denen haben wir uns zusammengeschlossen und einen Podcast zur Ehe an den Start gebracht.
0: Finde ich eine Top-Sache. Ich habe mich nämlich mal ein bisschen in diesem Podcast-Universum umgeschaut und habe festgestellt, ja, so über die Ehe ist das noch relativ mager. Das heißt, die Idee hatten in aller Fülle, die es ja an Podcasts gibt, noch nicht so viele Leute. Wie bist du denn auf die Idee gekommen?
1: Ja, bei mir war es ähnlich. Ich habe vor 2 Jahren geheiratet und mich dann auch so ein bisschen informiert, was gibt es denn so an Möglichkeiten, sich mit der Ehe auseinanderzusetzen. Ich bin nicht so die Leseratte, das wisst ihr ja. Und dementsprechend wollte ich mir einen Podcast anhören und war, ich möchte mal sagen, schockiert, denn ich habe ehrlich gesagt bei Spotify zum Beispiel nur 2 Ehe-Podcasts gefunden und beide haben sich mit dem Konzept einer offenen Ehe auseinandergesetzt. Ah. Also jeder Ehepartner hat noch Geschlechtspartner außerhalb der Ehe. Da habe ich gedacht, gut, das ist jetzt nicht so mein Verständnis von der Ehe. Und habe dann gedacht, eigentlich müssen wir da als Christen ein bisschen reinwirken in den Podcast-Markt und da einen christlich motivierten Podcast zur Ehe ranbringen. Und das haben wir gemacht.
0: Finde ich top. Also du hast schon so ein bisschen was angeteasert, aber vielleicht geht da auch noch mehr. Warum sollte ich einschalten? Was erwartet mich?
1: Also erstmal ist ja immer die Frage, ein Ehe-Podcast, ist der überhaupt was für mich, wenn ich jetzt vielleicht noch nicht verheiratet bin oder wie auch immer. Ich glaube, jeder kann bei dem Podcast was mitnehmen. Generell ist das Ganze so aufgebaut, ich als der Ehe-Neuling, sag ich mal, unterhalte mich mit Ehepaaren, die schon länger in der Ehe unterwegs sind, ihr Leben teilen. Und dabei finde ich, kann jeder was mitnehmen. Also wie gehe ich mit meinem Gegenüber um, egal jetzt ob in der Beziehung, in der Ehe oder auch genau einfach im familiären Kontext zum Beispiel. Wie kommunizieren wir richtig? Wie streiten wir auch richtig? Ist Streiten eigentlich gut? Ist es schlecht? Aber auch, wie gehe ich mit Schicksalsschlägen um? Es ist ein bunter Strauß, um mal bei diesem ein bunter Brautstrauß sozusagen an Themen, die wir mitgebracht haben, rund um die Ehe. Also ein Podcast für alle Ehepaare und die, die es noch werden wollen.
0: Wow, richtig stark. Ich höre raus, es ist wirklich für jeden was dabei, egal ob Neuling, noch nicht verheiratet oder schon lange im Ehegame unterwegs. Einen kleinen Teaser könnt ihr euch schon mal anhören. Und den ganzen Podcast Ehe Real Life Edition gibt es dann auch genau da, wo ihr den Teaser findet, nämlich auf erfyes.de und natürlich überall da, wo es Podcasts gibt.

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1: Ich habe Freude tief in meinem Herzen. 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Es ist Hoffnung, die meine Seele füllt. Dank dir. Mein Herz ist voller Freude. Joseph O'Brien, Down in My Heart.
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0: Hier ist ERF Yes und im Album der Woche haben wir das vierte Studioalbum von Torrin Wells vorliegen, Breathe On It. Und wer sein letztes Album noch kennt, Joy in the Morning von 2022, der wird wissen, das war ein bisschen ein anderer Sound. Poppiger, leichter, weniger Worship, mehr Radio. Aber Breathe On It klingt anders, Mona. Warum?
1: Ich glaube, das liegt irgendwie an der Antwort oder was zwischen 2022 und heute passiert ist. Torrin Wells und seine Frau Lorna haben ja eine Gemeinde gegründet, die Whitestone Church in Austin, Texas. Und ich fand es so cool, an dem Wochenende, als dort das erste Mal Gottesdienste gefeiert wurden, kamen über 4000 Menschen.
0: Boah, das ist richtig übertrieben, kann man sich gar nicht vorstellen.
1: Oder?
0: Wie viele Leute sind bei dir in der Gemeinde? Circa?
1: 60.
0: 60
1: und bei uns gibt es seit, keine Ahnung, 50 Jahren oder so.
0: Also es ist schon 4000, die musst du erstmal an einem Ort versammeln. Ja.
1: Genau. Und ich dachte mir so, Respekt. Und ich glaube, deswegen hat sich auch sein Ansatz, Musik zu machen, verändert. Also es geht weiterhin um seinen Alltag, aber sein Alltag hat sich eben verändert.
0: Okay, wenn du jeden Sonntag vor tausenden Menschen stehst und Lobpreis leitest, dann willst du ja Songs spielen, die sitzen, weil die sofort ins Ohr gehen. Gelingt Torrin Wells das jetzt mit seiner Worship-Schiene oder war da nicht vorher der Pop-Sound doch irgendwie der griffigere?
1: Ja, also ich glaube eigentlich schon, dass es ihm gelingt, weil die Hooks sind schon eingängig, aber überhaupt nicht billig. So, wer da genau hinhört, der merkt, da steckt handwerklich richtig was dahinter. Stimmlich ist Torrin Wells, genau wie hat sie ihn genannt?
0: Keine weiteren Fragen.
1: Also wirklich beeindruckend, wie er so mühelos zwischen so ganz zartem Falsett und dann vollem Gospel-Power-Moment irgendwie singt. Und es klingt nie angestrengt. Für mich klingt es total natürlich und ich würde sagen, die Songs sind leicht zu lieben, aber nicht leicht zu machen.
0: Okay, und der nächste Song ist ein Beispiel dafür, nehme ich mal an. No Guilty steht auf der Playlist, also unschuldig.
1: Genau, der Song startet mit einem Geständnis. Da heißt es, ich habe nicht alles richtig gemacht. Und der weitere Song zeichnet dann so ein Bild. Ne? Torrin Wells, der singt von einem Menschen, der vor Gericht steht, der keine Verteidigung hat, dem das Gericht eigentlich das Urteil sprechen müsste. Ja, und dann passiert was, nämlich jemand tritt vor und sagt, verurteilt mich stellvertretend, nicht ihn. Und dieser Jesus in dem diese Person in dem Bild, das ist Jesus.
0: Wenn Schuld nicht das letzte Wort hat, das ist Torrin Wells mit dem Song Not Guilty. Vom Album der Woche Breathe On It, ihr hört ERF Yes.

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1: Ich bin Silke Rech. Die Bundesregierung steht laut aktuellen Umfragen massiv unter Druck. Kurz vor dem Koalitionsausschuss am Abend verlieren Union und SPD weiter an Zustimmung.
2: Nach einer Forsa-Umfrage kommt die Union nur noch auf 22%, die SPD auf 12%. Die AfD liegt mit 27% deutlich vorn. Auch Bundeskanzler Merz bekommt schlechte Bewertungen. Meinungsforscher sprechen von einem historischen Vertrauensverlust. Viele Menschen seien unzufrieden mit der Arbeit der Regierung und kritisierten gebrochene Versprechen sowie fehlende Führung. Noah Ulrich, Redaktion.
1: Die Europäische Union will besser gegen Medikamentenmangel vorgehen. Unterhändler aus Brüssel haben sich auf neue Regeln für Herstellung und Handel geeinigt. Ziel ist es, wichtige Medikamente künftig stärker in Europa produzieren zu lassen. Hintergrund sind Lieferengpässe bei Antibiotika, Schmerzmitteln oder Fiebersäften. Viele Wirkstoffe werden bisher vor allem in Asien hergestellt. Cyberkriminalität verursacht in Deutschland immer höhere Schäden. Nach Angaben des Bundeskriminalamts lag die Schadenssumme im vergangenen Jahr bei mehr als 200 Milliarden Euro. Das sind rund 12% mehr als im Jahr davor. Die Zahl der registrierten Cyberstraftaten stieg dagegen nur leicht an. Das BKA sieht einen Grund dafür im zunehmenden Einsatz von künstlicher Intelligenz bei Hackerangriffen. Nach der Evakuierung des Kreuzfahrtschiffs Sonios hat ein Passagier Symptome entwickelt. Nach Angaben des spanischen Gesundheitsministeriums leidet der Mann aus Spanien unter leichtem Fieber und Atemwegsbeschwerden. Sein Zustand sei aber stabil. Die deutschen Passagiere sind inzwischen in ihre Heimatorte zurückgekehrt. Bislang zeigen sie keine Symptome und werden weiter überwacht. Der US-Bundesstaat Texas verklagt den Streamingdienst Netflix. Die Staatsanwaltschaft wirft dem Unternehmen vor, Daten über Sehgewohnheiten seiner Nutzer zu sammeln und an Werbekunden weiterzugeben. Außerdem steht Netflix in der Kritik, junge Menschen mit Funktionen wie dem automatischen Abspielen weiterer Folgen abhängig zu machen. Netflix weist die Vorwürfe zurück und spricht von einer unbegründeten Klage.
0: Die Nachrichten wurden bereitgestellt von Radio Aktuell. 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
1: Die aktuellen Temperaturen in Köln, Bonn und Hamburg 11 Grad, in Bremen, Berlin und Dresden 10, in Frankfurt am Main 11, in Stuttgart 13, in München 9, in Erfurt 7 und in Münster 10 Grad. Heute wechselnd bewölkt und gebietsweise Schauer, vereinzelt Graupelgewitter. Von Westen und Südwesten allmählich nachlassende Schauer und Aufheiterungen. Sehr kühl bei Höchsttemperaturen von 8 bis 15 Grad. Morgen im Südosten teils heiter, sonst meist wolkig bis stark bewölkt. Im Süden und Südosten weitgehend trocken, sonst war Nordwesten ausbreitender, schauerartiger Regen. Im Nordwesten vereinzelt kurze Gewitter. Höchstwerte 11 bis 17 Grad.

0: Der Spruch des Tages.
1: Vielleicht kennst du das. Jemand überschüttet dich mit Lob. Fast zu schön, um wahr zu sein. Worte wie, du bist wirklich außergewöhnlich oder ohne dich geht hier gar nichts. Es fühlt sich gut an. Aber später merkst du, es ging gar nicht um dich. Die Person wollte etwas erreichen. Zustimmung, einen Gefallen, vielleicht Einfluss. Genau davor warnt die Bibel. Wer andere mit schmeichelnden Worten umgarnt, breitet ein Fangnetz vor ihren Füßen aus. Nicht jedes Lob ist ehrlich gemeint. Manches ist Mittel zum Zweck. Das heißt nicht, misstrauisch durchs Leben zu gehen, aber es hilft, genauer hinzuhören. Aber genauso wichtig ist die Frage, wie gehe ich selbst mit meinen Worten um? Vielleicht wird das heute praktisch. Nimm dir vor, ein ehrliches, konkretes Kompliment zu machen, ohne Hintergedanken.
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1: Zu Gottes Zeit und auf Gottes Weise wird sich die Wüste in ein Land verwandeln, in dem Milch und Honig fließen. Richard Foster.

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Durch den Alltag mit ERF. Yes, heute ist Dienstag, gestern war Montag. Das heißt, gestern wurden wieder jede Menge neuer Songs auf die Playlist gespült. Und einer von ihnen kommt von dem jungen Mann hier. Klare Sache, das ist kein geringerer als Matt Maher. Sein neuer Song heißt Gonna Be Alright. Und vielleicht habt ihr Sprüche, Zitate oder Lieder im Kopf, die euch immer wieder Mut machen, die euch quasi ein bisschen Rückenwind für den Alltag geben. Wenn Matt Maher mit Angst kämpft, dann erinnert er sich an zwei Gedanken. Nämlich daran, dass Gott sogar die Zahl seiner Haare kennt und er kennt auch jede Träne, die er jemals geweint hat. Und selbst an den besten oder schlimmsten Tagen, bei Sonnenschein oder Regen, bleibt Gott immer derselbe. Also, der Song Gonna Be Alright verspricht vielleicht keine schnelle Lösung, aber genau das, dass wir mit unseren Fragen und in unseren Sorgen niemals alleine sind, denn Gott ist an unserer Seite. Und das Ganze gibt's jetzt nochmal musikalisch aufbereitet für euch. Das ist Matt Maher. Neu bei ERF Yes mit Gonna Be Alright.

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1: Ich bin Silke Reich. Bundeskanzler Merz ist beim Bundeskongress des Deutschen Gewerkschaftsbunds in Berlin mit Buhrufen und Pfiffen empfangen worden. Vor allem seine Aussagen zu geplanten Reformen bei Rente, Krankenversicherung und Arbeitszeit sorgten bei vielen Delegierten für Kritik.
2: Merz verteidigte die Reformpläne und sprach von notwendigen Veränderungen wegen der alternden Gesellschaft und der wirtschaftlichen Lage. Deutschland müsse sich modernisieren und könne nicht weitermachen wie bisher. DGB-Chefin Fahimi warnte dagegen vor Einschnitten zu Lasten der Beschäftigten und kritisierte mögliche Änderungen beim Arbeitszeitgesetz. Timo Wiesner, Redaktion.
1: Die Regierungskoalition hat sich im Streit um die Finanzierung von Integrationskursen geeinigt. Bundesinnenminister Dobrindt sagte, die Ausgaben sollen künftig auf 600 Millionen Euro pro Jahr begrenzt werden. Asylbewerber und Menschen mit Duldung sollen künftig meist keinen Anspruch mehr auf die langen Integrationskurse haben. Stattdessen sollen kürzere Erstorientierungskurse ausgebaut werden. Der Tankrabatt kommt nach Einschätzung der Monopolkommission inzwischen größtenteils bei den Verbrauchern an. Die gesenkten Steuern auf Benzin und Diesel würden mittlerweile weitgehend an den Tankstellen weitergegeben. Die Monopolkommission sieht außerdem Hinweise darauf, dass die Spritpreise schon vor dem Rabatt teilweise erhöht wurden. Die neue Bahnchefin Palla hat angekündigt, die Deutsche Bahn stärker auf ihr Kerngeschäft auszurichten. Künftig solle sich das Unternehmen mehr auf den Zugverkehr konzentrieren. Angebote wie Fahrrad- oder Carsharing sollen nur noch bestehen bleiben, wenn sie wirtschaftlich sind. Außerdem will sich die Bahn mittelfristig aus einigen Auslandsgeschäften zurückziehen. Bundesgesundheitsministerin Wagen hat Kritik an ihrer geplanten Reform der gesetzlichen Krankenversicherung zurückgewiesen. Der ARD sagte sie, Deutschland könne sich steigende Kosten ohne Veränderungen nicht länger leisten. Beim Deutschen Ärztetag in Hannover gab es erneut Kritik an den Plänen. Ärztepräsident Reinhardt forderte, das geplante Sparpaket für die Krankenkassen zu verschieben.
0: Die Nachrichten wurden bereitgestellt von Radio Aktuell. 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
1: Die aktuellen Temperaturen in Köln, Bonn, Hamburg und Bremen 12 Grad, in Berlin 14, in Dresden 11, in Frankfurt am Main 13, in Stuttgart 14, in München 12, in Erfurt 10 und in Münster 13 Grad. Heute wechselnd bewölkt und gebietsweise Schauer, vereinzelt Graupelgewitter. Von Westen und Südwesten allmählich nachlassende Schauer und Aufheiterungen. Sehr kühl bei Höchsttemperaturen von 8 bis 15 Grad. Morgen im Südosten teils heiter, sonst meist wolkig bis stark bewölkt. Im Süden und Südosten weitgehend trocken, sonst von Nordwesten ausbreitender schauerartiger Regen. Im Nordwesten vereinzelt kurze Gewitter. Höchstwerte 11 bis 17 Grad.

0: Mit ERF Yes durch den Dienstag. Manchmal, da hat man keine großen Worte mehr übrig. Vielleicht kennt ihr dieses Gefühl. Da ist kein schönes Gebet, das man auf den Lippen hat. Da ist keine starke Haltung, die man einnehmen kann. Da sind nur noch drei Worte. Ich brauche dich. Jet Trouble, der Musiker, kennt diesen Moment. Sein Vater wurde mit schwerer Krankheit diagnostiziert. Seine Frau und er haben mehrere Fehlgeburten erlebt. Und irgendwo in diesem Schmerz, da war keine Fassade mehr, die er aufrechterhalten konnte. Da war nur noch Ehrlichkeit. Und genau die hat er in Musik verwandelt. I Need You ist kein Song für die, die alles im Griff haben. Es ist ein Song für die, die gerade nicht mehr können und trotzdem noch hoffen. Hier sind die Highlights des Textes von I Need You bei ERF Yes.
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2: Ich habe viel geweint, manche Hoffnung verloren. In dieser Phase habe ich mich allein gefühlt. Ich habe Gott gefragt, warum tust du nichts? Dann habe ich ihn gebeten, mir die Wahrheit zu zeigen. Und Dinge erlebt, die ich nicht erklären kann. Ich weiß, dass er gut ist und dass er sich nie geändert hat. Und trotzdem, das Leben ist hart und voller Schmerz. Gott, bitte erinnere mich an die Dinge, die ich nicht sehen kann. Wenn ich zerbrochen und niedergeschlagen bin, wenn ich anfange, die Lügen des Feindes zu glauben, dann erinnere mich an den Tag, an dem der Tod seinen Stachel verloren hat. Damit ich weiß, dass du mitten in all dem Leid immer noch einen guten Plan verfolgst. Ich brauche dich, damit du das Zerbrochene wieder zusammenfügst. Jet Trouble. I need you.
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0: auf ein Wort.
1: Ein Bauer ging aufs Feld, um zu säen. Als er die Saat auf seinem Feld ausstreute, fielen einige Samenkörner auf einen Weg, wo sie zertreten wurden. Und die Vögel kamen und pickten sie auf.

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0: ERF Yes im Ohr. Wir sind am Start für euren Alltag und jeden Abend machen wir so einen kleinen Switch hier bei uns im Programm. Da gibt's nämlich Just Worship in der Playlist des Radioprogramms. Das bedeutet jeden Abend 2 Stunden lang die schönste Worship-Musik auf die Ohren. Das ist eure ganz persönliche Zeit mit Gott. Und heute Abend um 20 Uhr freuen wir uns, euch ein ganzes Worship-Album vorzustellen. Beziehungsweise, um ganz ehrlich zu sein, wir stellen es euch nicht vor, sondern das macht die Band selbst, die es geschrieben und aufgenommen hat.
1: Hi, wir sind Gilly und Jerry von Yada Worship und wir freuen uns auf eine Stunde Lobpreis mit euch.
0: Ja, Hirte und König heißt das Album und Gilly sagt euch jetzt mal, worum es geht und wie das Album eigentlich entstanden ist.
2: Dieses Album ist für uns in einem wirklich herausfordernden Jahr entstanden, wo wir zum zweiten Mal Eltern werden durften, als Familie komplett in den vollzeitlichen Dienst gegangen sind und gleichzeitig super viele gesundheitliche Herausforderungen hatten. Und in dieser Zeit sind diese Songs entstanden, wo wir Jesus nochmal ganz neu entdecken durften als unseren Hirten, der immer an unserer Seite ist, der mit uns geht, uns versorgt und treu zu uns steht, aber gleichzeitig auch unseren König, der auf dem Thron sitzt, der souverän ist und immer einen Plan hat.
0: Amen dazu. Also ich persönlich freue mich schon drauf und das könnt ihr auch. Ich wiederhole nochmal die Eckdaten für euch. Just Worship. Jeden Abend ab 20 Uhr und heute Abend mit Yada Worship. Hirte und König, 1 Stunde lang Lobpreis auf die Ohren. Und als kleinen Leckermacher habe ich jetzt genau so einen Song für euch. Hier ist Lobpreis von Yada Worship. Und ein letztes Mal. Hört's euch an, heute Abend, 20 Uhr, sind sie für euch am Start.

Yada Worship mit Lobpreis und von denen gibt's noch viel, viel mehr zu hören. 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
1: Ich bin Silke Rech. Bundeskanzler Merz ist beim Bundeskongress des Deutschen Gewerkschaftsbunds in Berlin mit Buhrufen und Pfiffen empfangen worden. Vor allem seine Aussagen zu geplanten Reformen bei Rente, Krankenversicherung und Arbeitszeit sorgten bei vielen Delegierten für Kritik.
2: Merz verteidigte die Reformpläne und sprach von notwendigen Veränderungen wegen der alternden Gesellschaft und der wirtschaftlichen Lage. Deutschland müsse sich modernisieren und könne nicht weitermachen wie bisher. DGB-Chefin Fahimi warnte dagegen vor Einschnitten zu Lasten der Beschäftigten und kritisierte mögliche Änderungen beim Arbeitszeitgesetz. Timo Wiesner, Redaktion.
1: Die Regierungskoalition hat sich im Streit um die Finanzierung von Integrationskursen geeinigt. Bundesinnenminister Dobrindt sagte, die Ausgaben sollen künftig auf 600 Millionen Euro pro Jahr begrenzt werden. Asylbewerber und Menschen mit Duldung sollen künftig meist keinen Anspruch mehr auf die langen Integrationskurse haben. Stattdessen sollen kürzere Erstorientierungskurse ausgebaut werden. Der Tankrabatt kommt nach Einschätzung der Monopolkommission inzwischen größtenteils bei den Verbrauchern an. Die gesenkten Steuern auf Benzin und Diesel würden mittlerweile weitgehend an den Tankstellen weitergegeben. Die Monopolkommission sieht außerdem Hinweise darauf, dass die Spritpreise schon vor dem Rabatt teilweise erhöht wurden. Die neue Bahnchefin Palla hat angekündigt, die Deutsche Bahn stärker auf ihr Kerngeschäft auszurichten. Künftig solle sich das Unternehmen mehr auf den Zugverkehr konzentrieren. Angebote wie Fahrrad oder Carsharing sollen nur noch bestehen bleiben, wenn sie wirtschaftlich sind. Außerdem will sich die Bahn mittelfristig aus einigen Auslandsgeschäften zurückziehen. Bundesgesundheitsministerin Wagen hat Kritik an ihrer geplanten Reform der gesetzlichen Krankenversicherung zurückgewiesen. Der ARD sagte sie, Deutschland könne sich steigende Kosten ohne Veränderungen nicht länger leisten. Beim Deutschen Ärztetag in Hannover gab es erneut Kritik an den Plänen. Ärztepräsident Reinhardt forderte, das geplante Sparpaket für die Krankenkassen zu verschieben.
0: Die Nachrichten wurden bereitgestellt von Radio Aktuell. 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
1: Die aktuellen Temperaturen in Köln, Bonn, Hamburg und Bremen 12 Grad, in Berlin 14, in Dresden 11, in Frankfurt am Main 13, in Stuttgart 14, in München 12, in Erfurt 10 und in Münster 13 Grad. Heute wechselnd bewölkt und gebietsweise Schauer, vereinzelt Graupelgewitter. Von Westen und Südwesten allmählich nachlassende Schauer und Aufheiterungen. Sehr kühl bei Höchsttemperaturen von 8 bis 15 Grad. Morgen im Südosten teils heiter, sonst meist wolkig bis stark bewölkt. Im Süden und Südosten weitgehend trocken, sonst von Nordwesten ausbreitender schauerartiger Regen. Im Nordwesten vereinzelt kurze Gewitter. Höchstwerte 11 bis 17 Grad.

0: Hier ist ERF Yes und im Album der Woche haben wir das vierte Studioalbum von Torrin Wells vorliegen, Breathe On It. Und wer sein letztes Album noch kennt, Joy in the Morning von 2022, der wird wissen, das war ein bisschen ein anderer Sound. Poppiger, leichter, weniger Worship, mehr Radio. Aber Breathe On It klingt anders, Mona. Warum?
1: Ich glaube, das liegt irgendwie an der Antwort oder was zwischen 2022 und heute passiert ist. Torrin Wells und seine Frau Lorna haben ja eine Gemeinde gegründet, die Whitestone Church in Austin, Texas. Und ich fand es so cool, an dem Wochenende, als dort das erste Mal Gottesdienste gefeiert wurden, kamen über 4000 Menschen.
0: Boah, das ist richtig übertrieben, kann man sich gar nicht vorstellen.
1: Oder?
0: Wie viele Leute sind bei dir in der Gemeinde? Circa?
1: 60.
0: 60
1: und bei uns gibt es seit, keine Ahnung, 50 Jahren oder so.
0: Also es ist schon 4000, die musst du erstmal an einem Ort versammeln. Ja.
1: Genau. Und ich dachte mir so, Respekt. Und ich glaube, deswegen hat sich auch sein Ansatz, Musik zu machen, verändert. Also es geht weiterhin um seinen Alltag, aber sein Alltag hat sich eben verändert.
0: Okay, wenn du jeden Sonntag vor tausenden Menschen stehst und Lobpreis leitest, dann willst du ja Songs spielen, die sitzen, die sofort ins Ohr gehen. Gelingt Torrin Wells das jetzt mit seiner Worship-Schiene oder war da nicht vorher der Pop-Sound doch irgendwie der griffigere?
1: Ja, also ich glaube eigentlich schon, dass es ihm gelingt, weil die Hooks sind schon eingängig, aber überhaupt nicht billig. So, wer da genau hinhört, der merkt, da steckt handwerklich richtig was dahinter. Stimmlich ist Torrin Wells, genau wie hast du ihn genannt?
0: Keine weiteren Fragen.
1: Also wirklich beeindruckend, wie er so mühelos zwischen so ganz zartem Falsett und dann vollem Gospel-Power-Moment irgendwie singt. Und es klingt nie angestrengt. Für mich klingt es total natürlich und ich würde sagen, die Songs sind leicht zu lieben, aber nicht leicht zu machen.
0: Okay, und der nächste Song ist ein Beispiel dafür, nehme ich mal an. No Guilty steht auf der Playlist, also unschuldig.
1: Genau, der Song startet mit einem Geständnis. Da heißt es, ich habe nicht alles richtig gemacht. Und der weitere Song zeichnet dann so ein Bild. Ne? Torrin Wells, der singt von einem Menschen, der vor Gericht steht, der keine Verteidigung hat, dem das Gericht eigentlich das Urteil sprechen müsste. Ja, und dann passiert was, nämlich jemand tritt vor und sagt, verurteilt mich stellvertretend, nicht ihn. Und dieser Jesus in dem diese Person in dem Bild, das ist Jesus.
0: Wenn Schuld nicht das letzte Wort hat, das ist Torrin Wells mit dem Song Not Guilty vom Album der Woche Breathe On It. 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
1: Moses hatte Lampenfieber. David brachte eine Steinschleuder zu einem Schwertkampf mit. Du hast 12 Außenseiter auserwählt, die sonst niemand gewählt hätte. Und du hast die Welt verändert. Die Moral von der Geschichte ist: Jeder hat eine Bestimmung.

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0: herzliche Grüße euch da draußen, alle, die ihr auf neue Dinge steht, denn wir haben bei ERF Yes was Nigelnagelneues für euch. Es gibt Neues aus der Podcast-Schmiede oder sollte ich besser aus der Podcast-Schmitte sagen.
1: Das wäre durchaus möglich.
0: Komm, das war ein guter.
1: Der war fantastisch.
0: Einer aus der Podcast-Schmidt steht jetzt hier vor mir. Steffen, erzähl, du hast einen Podcast gemacht. Wie, was, wo, worum geht's? Erzähl mir mehr.
1: Also, fangen wir mit dem Titel an. Ehe Real Life Edition. Glaube trifft Beziehung. Das ist der neue Podcast von ERF Yes zusammen mit Team F. Ja, wer schon mal so eine Beziehungs- oder allgemein Familienfortbildung oder sowas gemacht hat, der wird Team F höchstwahrscheinlich kennen. Und mit denen haben wir uns zusammengeschlossen und einen Podcast zur Ehe an den Start gebracht.
0: Finde ich eine Top-Sache. Ich habe mich nämlich mal ein bisschen in diesem Podcast-Universum umgeschaut und habe festgestellt, ja, so über die Ehe ist das noch relativ mager. Das heißt, die Idee hatten in aller Fülle, die es ja am Podcast gibt, noch nicht so viele Leute. Wie bist du denn auf die Idee gekommen?
1: Ja, bei mir war es ähnlich. Ich habe vor 2 Jahren geheiratet und mich dann auch so ein bisschen informiert, was gibt es denn so an Möglichkeiten, sich mit der Ehe auseinanderzusetzen. Ich bin nicht so die Leseratte, das wisst ihr ja. Und dementsprechend wollte ich mir einen Podcast anhören und war, ich möchte mal sagen, schockiert, denn ich habe ehrlich gesagt bei Spotify zum Beispiel nur 2 Ehe-Podcasts gefunden und beide haben sich mit dem Konzept einer offenen Ehe auseinandergesetzt. Ah. Also jeder Ehepartner hat noch Geschlechtspartner außerhalb der Ehe. Da habe ich gedacht, gut, das ist jetzt nicht so mein Verständnis von der Ehe. Und habe dann gedacht, eigentlich müssen wir da als Christen ein bisschen reinwirken in den Podcast-Markt und da einen christlich motivierten Podcast zur Ehe ranbringen. Und das haben wir gemacht.
0: Finde ich top. Also du hast schon so ein bisschen was angeteasert, aber vielleicht geht da auch noch mehr. Warum sollte ich einschalten? Was erwartet mich?
1: Also erstmal ist ja immer die Frage, ein Ehe-Podcast, ist der überhaupt was für mich, wenn ich jetzt vielleicht noch nicht verheiratet bin oder wie auch immer. Ich glaube, jeder kann bei dem Podcast was mitnehmen. Generell ist das Ganze so aufgebaut, ich als der Ehe-Neuling, sag ich mal, unterhalte mich mit Ehepaaren, die schon länger in der Ehe unterwegs sind, ihr Leben teilen. Und dabei, finde ich, kann jeder was mitnehmen. Also wie gehe ich mit meinem Gegenüber um, egal jetzt ob in einer Beziehung, in der Ehe oder auch genau einfach im familiären Kontext zum Beispiel. Wie kommunizieren wir richtig? Wie streiten wir auch richtig? Ist Streiten eigentlich gut? Ist es schlecht? Aber auch, wie gehe ich mit Schicksalsschlägen um? Es ist ein bunter Strauß, um mal bei diesem ein bunter Brautstrauß sozusagen an Themen, die wir mitgebracht haben, rund um die Ehe. Also ein Podcast für alle Ehepaare und die, die es noch werden wollen.
0: Wow, richtig stark. Ich höre raus, es ist wirklich für jeden was dabei, egal ob Neuling, noch nicht verheiratet oder schon lange im Ehegame unterwegs. Ein kleiner Teaser könnt ihr euch schon mal anhören. Und den ganzen Podcast Ehe Real Life Edition gibt es dann auch genau da, wo ihr den Teaser findet, nämlich auf erfyes.de und natürlich überall da, wo es Podcasts gibt.

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1: Ich bin Silke Rech. Vizekanzler Klingbeil hat die Erwartungen an den heutigen Koalitionsausschuss gedämpft. Konkrete Beschlüsse seien am Abend wohl nicht zu erwarten.
2: Stattdessen gehe es zunächst um einen Fahrplan für die geplanten Reformen. Union und SPD wollen im Kanzleramt unter anderem darüber beraten, wie Bürger weiter entlastet werden können. Zuletzt war die geplante 1.000-Euro-Prämie im Bundesrat gescheitert. Noah Ulrich, Redaktion.
1: Der britische Premierminister Starmer steht nach schweren Verlusten bei den Regionalwahlen unter großem Druck. Innerhalb weniger Stunden traten heute 3 Staatssekretärinnen zurück und forderten Starmer auf, seinen Rücktritt vorzubereiten. Der Premierminister lehnt einen Rücktritt bislang ab. Gleichzeitig wächst der Widerspruch in seiner Labour-Partei. Medienberichten zufolge fordern inzwischen mehr als 80 Abgeordnete seinen Rücktritt. 4 Monate nach der schweren Brandkatastrophe im schweizerischen Gromontana werden noch immer zahlreiche Verletzte behandelt. Nach Angaben des Bundesamts für Bevölkerungsschutz befanden sich Ende April noch 38 Menschen in Kliniken in der Schweiz, Frankreich und Italien. Bei dem Brand in einer Bar in der Neujahrsnacht waren 41 Menschen ums Leben gekommen, mehr als 100 weitere wurden verletzt. Die Ermittlungen gegen die Betreiber der Bar und weitere Verantwortliche laufen weiter. Die Europäische Kommission will mit Vertretern der Taliban über Abschiebungen nach Afghanistan sprechen. Geplant sind technische Gespräche in Brüssel über die Rückführung afghanischer Staatsangehöriger ohne Aufenthaltsrecht in Europa. Die EU-Kommission betonte, dass die Gespräche keine offizielle Anerkennung der Taliban bedeuten. Auch Deutschland führt bereits ähnliche Gespräche. Der Holocaust-Überlebende Albrecht Weinberg ist im Alter von 101 Jahren gestorben. Nach Angaben seiner Mitbewohnerin schlief er am Morgen friedlich in seiner Wohnung im ostfriesischen Leer ein. Weinberg hatte mehrere Konzentrationslager und Todesmärsche überlebt. Fast seine gesamte Familie wurde von den Nationalsozialisten ermordet. Nach seiner Rückkehr aus den USA engagierte er sich viele Jahre als Zeitzeuge und sprach vor Schulklassen über die Verbrechen der NS-Zeit.
0: Die Nachrichten wurden bereitgestellt von Radio Aktuell. 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
1: Die aktuellen Temperaturen in Köln-Bonn 15 Grad, in Hamburg 11, in Bremen 12, genauso in Berlin 12, in Dresden 8, in Frankfurt am Main 12, in Stuttgart 14, in München und Erfurt 11 und in Münster 13 Grad. In den kommenden Stunden ostwärts abziehende Schauer, danach in der Südhälfte gering bewölkt und trocken. Morgen im Südosten teils heiter, sonst meist wolkig bis stark bewölkt. Im Süden und Südosten weitgehend trocken, sonst von Nordwesten ausbreitender schauerartiger Regen. Im Nordwesten vereinzelt kurze Gewitter. Höchstwerte 11 bis 17 Grad.

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1: Ich bin Silke Rech. Vizekanzler Klingbeil hat die Erwartungen an den heutigen Koalitionsausschuss gedämpft. Konkrete Beschlüsse seien am Abend wohl nicht zu erwarten.
2: Stattdessen gehe es zunächst um einen Fahrplan für die geplanten Reformen. Union und SPD wollen im Kanzleramt unter anderem darüber beraten, wie Bürger weiter entlastet werden können. Zuletzt war die geplante 1.000-Euro-Prämie im Bundesrat gescheitert. Noah Ulrich, Redaktion.
1: Der britische Premierminister Starmer steht nach schweren Verlusten bei den Regionalwahlen unter großem Druck. Innerhalb weniger Stunden traten heute 3 Staatssekretärinnen zurück und forderten Starmer auf, seinen Rücktritt vorzubereiten. Der Premierminister lehnt einen Rücktritt bislang ab. Gleichzeitig wächst der Widerspruch in seiner Labour-Partei. Medienberichten zufolge fordern inzwischen mehr als 80 Abgeordnete seinen Rücktritt. 4 Monate nach der schweren Brandkatastrophe im schweizerischen Gromontana werden noch immer zahlreiche Verletzte behandelt. Nach Angaben des Bundesamts für Bevölkerungsschutz befanden sich Ende April noch 38 Menschen in Kliniken in der Schweiz, Frankreich und Italien. Bei dem Brand in einer Bar in der Neujahrsnacht waren 41 Menschen ums Leben gekommen, mehr als 100 weitere wurden verletzt. Die Ermittlungen gegen die Betreiber der Bar und weitere Verantwortliche laufen weiter. Die Europäische Kommission will mit Vertretern der Taliban über Abschiebungen nach Afghanistan sprechen. Geplant sind technische Gespräche in Brüssel über die Rückführung afghanischer Staatsangehöriger ohne Aufenthaltsrecht in Europa. Die EU-Kommission betonte, dass die Gespräche keine offizielle Anerkennung der Taliban bedeuten. Auch Deutschland führt bereits ähnliche Gespräche. Der Holocaust-Überlebende Albrecht Weinberg ist im Alter von 101 Jahren gestorben. Nach Angaben seiner Mitbewohnerin schlief er morgen friedlich in seiner Wohnung im ostfriesischen Leer ein. Weinberg hatte mehrere Konzentrationslager und Todesmärsche überlebt. Fast seine gesamte Familie wurde von den Nationalsozialisten ermordet. Nach seiner Rückkehr aus den USA engagierte er sich viele Jahre als Zeitzeuge und sprach vor Schulklassen über die Verbrechen der NS-Zeit.
0: Die Nachrichten wurden bereitgestellt von Radio Aktuell. 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
1: Die aktuellen Temperaturen in Köln-Bonn 15 Grad, in Hamburg 11, in Bremen 12, genauso in Berlin 12, in Dresden 8, in Frankfurt am Main 12, in Stuttgart 14, in München und Erfurt 11 und in Münster 13 Grad. In den kommenden Stunden ostwärts abziehende Schauer, danach in der Südhälfte gering bewölkt und trocken. Morgen im Südosten teils heiter, sonst meist wolkig bis stark bewölkt. Im Süden und Südosten weitgehend trocken, sonst von Nordwesten ausbreitender schauerartiger Regen. Im Nordwesten vereinzelt kurze Gewitter. Höchstwerte 11 bis 17 Grad.
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1: Vielleicht kennst du das. Jemand überschüttet dich mit Lob. Fast zu schön, um wahr zu sein. Worte wie, du bist wirklich außergewöhnlich oder ohne dich geht hier gar nichts. Es fühlt sich gut an. Aber später merkst du, es ging gar nicht um dich. Die Person wollte etwas erreichen. Zustimmung, einen Gefallen, vielleicht Einfluss. Genau davor warnt die Bibel. Wer andere mit schmeichelnden Worten umgarnt, breitet ein Fangnetz vor ihren Füßen aus. Nicht jedes Lob ist ehrlich gemeint. Manches ist Mittel zum Zweck. Das heißt nicht, misstrauisch durchs Leben zu gehen, aber es hilft, genauer hinzuhören. Aber genauso wichtig ist die Frage, wie gehe ich selbst mit meinen Worten um? Vielleicht wird das heute praktisch. Nimm dir vor, ein ehrliches, konkretes Kompliment zu machen, ohne Hintergedanken.
0: Der Spruch des Tages steht in der Bibel. Bibellesen auf bibleserver.com.

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1: Hi, wir sind Gilly und Jerry von Yada Worship und wir freuen uns auf eine Stunde Lobpreis mit euch. Und im Gepäck haben wir unser neues und drittes Album Hirte und König.

Gott ist gut ist mein Lieblingslied von unserem neuen Album. Der Song macht einfach richtig Spaß zu hören. Wir können Hoffnung haben, weil wir einen Gott haben, der gut ist, der einen guten Plan für uns hat, auch wenn wir Menschen das nicht immer sofort sehen können. Und das ist die Hoffnung, die uns letztes Jahr getragen hat und die in diesem Song drinsteckt. Gott ist gut.

Dein Gesicht ist ja auch der Song zur Jahreslosung 2026 geworden mit dem Thema Jesus macht alles neu und gleichzeitig darin eigentlich auch die Perspektive auf die Ewigkeit zu haben. Wir singen ja auch in diesem Song, wir warten auf diesen Tag. Aber auf diesen Tag warten, das kann genauso etwas schon mit deinem Hier und Jetzt zu tun haben, denn Jesus ist auch hier und jetzt schon da und ist bereit, in deinem Herzen und in deinem Leben zu wirken und alles neu zu machen. Und genau das ist eigentlich unser Herzenswunsch mit diesem Song, dass wir Perspektive Ewigkeit haben darauf, dass er kommt, aber gleichzeitig schon da ist und dir begegnen will.

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1: Vor einigen Tagen musste ich gegen Mitternacht den letzten Bus zu unserem Dorf nehmen. Und zwischen der Bushaltestelle und unserem Zuhause liegt ein Feldstück. Und dieses Feldstück musste ich durchlaufen. Und es war stockfinster. Und alles, was ich dabei hatte, war die Taschenlampe in meinem Handy. Und ich war verblüfft, wie viel Licht diese kleine Taschenlampe mir in diesem dunklen Moment gegeben hat, wie es den kompletten Weg ausgeleuchtet hat. Und genau so hat sich Psalm 23 für uns letztes Jahr angefühlt. Ein kleiner, simpler Vers, ein kleiner, simpler Psalm, der uns aber so viel Licht und Führung gegeben hat in den Momenten, wo wir nicht weiter wussten, wo es sich um uns herum sehr dunkel angefühlt hat. Aber da kam Gottes Wort als Licht hinein. Und genau aus diesem Psalm ist unser Song Hirte und König entstanden. Und wir hoffen, dass dieser Song euch genauso trägt wie uns dieser Psalm.

Jesus, du bist alles, ist in einer Zeit entstanden, wo wir als Familie überlegen mussten, gehen wir in den vollzeitlichen Dienst. Ich war bereits viele Jahre in der Wirtschaft tätig und hatte einen gut bezahlten Job. Und in den vollzeitlichen Dienst zu gehen, bedeutete finanzielle Einschnitte und finanzielles Risiko. Es dauerte einige Zeit, bis wir zufällig bei einer Konferenz einen Pastor trafen. Und ihm erzählt mir von unserer Situation. Und er ermutigte uns, dass wir nicht primär die Versorger unserer Familie sind, sondern dass Gott es schon immer war und es auch bleiben wird. Und in diesem Moment fiel all der Druck, all der finanzielle Druck von uns ab. Und wir konnten uns wieder neu daran erinnern, ja, Gott hat uns schon immer versorgt und er wird uns auch jetzt mit dieser Entscheidung versorgen. Jesus, du bist alles, ist dementsprechend unser Bekenntnis dazu, dass wir ihm komplett vertrauen können und dass er uns mehr wert ist als alles andere auf dieser Welt.

Am Song Deine Gegenwart liebe ich am allermeisten, dass er uns der Gegenwart Gottes bewusst macht. Denn Fakt ist ja, Gott ist eigentlich die ganze Zeit da und um uns, wir müssen uns dessen nur bewusst werden. Und wir singen in diesem Song genau darüber, dass wenn wir ihn suchen, dass er sich von uns finden lässt. Denn er ist ein Gott der Beziehung. Unser Gott wünscht sich Nähe und ein Nahekommen. Und wir müssen manchmal einfach nur diese Einladung annehmen, uns dessen bewusst werden. Und Lobpreis ist ein wundervoller Zugang in die Gegenwart Gottes, weil wir uns dessen bewusst werden können, weil wir ihm unser Herz öffnen, unsere Gedanken hinlegen und alles, was uns bewegt. Und er kommt dort hinein und begegnet dir. Und vielleicht ist es genau das, was du heute brauchst, eine Erinnerung daran, dass Gott ein Gott der Nähe ist und seine Gegenwart da ist für dich.

Ja, der Song Lobpreis ist eigentlich das Original Worship von Taya. Und als wir diesen Song zum ersten Mal gehört haben, hat er uns sofort irgendwie von den Füßen gehauen, weil wir uns abgeholt gefühlt haben. Wir sind irgendwie durchs Wohnzimmer getanzt und haben den direkt gefühlt und dachten uns, den brauchen wir auf Deutsch. Und ich lieb's, dass wir einfach in diesem Song wirklich dieses Wort Lobpreis so ausrufen, dreimal hintereinander und irgendwie unserem Herzen zurufen, unserem Gott zumachen, dass wir uns für Lobpreis entscheiden. Und dieser Song bringt einfach so eine Freude und Leichtigkeit darin mit sich, darüber zu singen, was Jesus am Kreuz getan hat, wie wunderbar das ist und wie wir uns dafür entscheiden können, dafür Lobpreis zu machen und Jesus einfach alle Ehre zu geben.

Vor 10 Jahren haben Jerry und ich unseren allerersten Lobpreis-Song gemeinsam geschrieben. Denn davor haben wir auch schon Songs geschrieben, aber viele im säkulären Bereich. Und dann haben wir irgendwann eine Entscheidung getroffen, nur noch für Jesus zu schreiben. Und 10 Jahre später finden wir uns dann in einer Songwriting-Session mit dem Juri wieder und unterhalten uns darüber, was es eigentlich bedeutet, Jesus ein Versprechen zu geben, wirklich für ihn zu leben, auch nur für ihn Musik zu machen, wenn die Welt dir so viele andere Möglichkeiten bietet. Und dann haben wir uns erinnert an diesen Song, den wir damals geschrieben haben und Jesus unser Versprechen gegeben haben, haben den wieder rausgekramt und der klang und hörte sich noch ganz anders an. Aber wir haben ihn dann zu einem neuen Versprechen gemacht für uns zu sagen, hey, ganz egal, was auch kommen mag, Jesus, was die Welt auch immer uns geben mag, du hast was Besseres und wir wollen nur für dich singen.

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1: Einfach deshalb hat alles seinen Sinn, weil wir geliebt werden. Und weil Gott sich bei allem, was er schickt, etwas denkt.

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Vater unser im Himmel, geheiligt werde dein Name, dein Reich komme, dein Wille geschehe, wie im Himmel so auf Erden. Unser tägliches Brot gib uns heute und vergib uns unsere Schuld, wie auch wir vergeben unseren Schuldigern. Und führe uns nicht in Versuchung, sondern erlöse uns von dem Bösen. Denn dein ist das Reich und die Kraft und die Herrlichkeit in Ewigkeit. Amen.

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1: Ja, neulich an der Tankstelle. Nur noch eine Zapfsäule war frei. Zwei Autos kommen fast gleichzeitig an. Einer drängelt sich vor und schnappt sie sich. Der andere steigt wütend aus, gestikuliert, schimpft laut. Und selbst als er wieder im Auto sitzt, ist die Situation längst nicht vorbei. Die Wut fährt mit. Genau solche Momente hat die Bibel im Blick. Dort steht, nur ein Dummkopf lässt seinem Zorn freien Lauf. Ein Verständiger hält seinen Unmut zurück. Es geht nicht darum, Gefühle zu unterdrücken, aber darum, wie wir mit ihnen umgehen. Wut kommt oft schnell, aber wir entscheiden, ob wir sie rauslassen oder steuern. Und genau das macht den Unterschied. Für den Moment und für den ganzen Tag. Vielleicht kannst du dir heute einen kleinen Schritt vornehmen. Wenn dich etwas triggert, nimm dir bewusst ein paar Sekunden. Tief durchatmen, innerlich kurz beten und dann reagieren. Das ändert oft mehr, als man denkt.
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